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4: Es ist 3:05. Ich bin Cornelius Dreger. Schwarz-Rot will in Sachen Reformen Tempo machen. Nach der Klausurtagung der Bundesregierung sitzen die Fraktionen von Union und SPD jetzt 2 Tage lang zusammen. Sie wollen den weiteren Fahrplan abstecken, wie die Reformen, etwa Rente oder Steuer, umgesetzt werden. Die Politikwissenschaftlerin Ursula Münch sagt im Ersten, dass wir diese Aufbruchssignale schon öfter gehört haben. Aber
5: dieses Mal könnte es wirklich klappen, weil man im Grunde ja auch eine Besonderheit hat. Man hat zum einen diese Landtagswahlen vor sich, aber zum anderen bekommt man endlich ein bisschen Rückendeckung durch die Wirtschaftsdaten. Und ich hatte den Eindruck, dass das ja vielleicht geradezu beflügelt hat.
4: Die EU macht beim Jugendschutz auf Facebook und Instagram Druck auf Meta. Nach dem Vergleich mit mehr als 30 US-Bundesstaaten fordert Brüssel ähnliche Maßnahmen auch in Europa. Minderjährige müssten hier genauso geschützt werden wie in den USA. Dort begrenzt Meta künftig unter anderem die tägliche Nutzungszeit und führt nächtliche Zugangssperren ein. In Europa droht dem Konzern ein hohes Bußgeld, wenn er nicht auch hier etwas ändert. Nach der verheerenden Sturzflut in Nepal werden auch mehrere Deutsche vermisst. Mindestens 8 sind es, so die nepalesische Tourismusbehörde. Durch die Fluten kamen bislang fast 400 Menschen ums Leben. Mehr als 1000 werden vermisst, darunter viele Touristen. In Französisch-Guayana ist ein neuer Wettersatellit ins All gestartet. Er soll dabei helfen, in Europa künftig schwere Unwetter früher zu erkennen. Außerdem hilft er bei der Beobachtung von Waldbränden. Dafür macht der Satellit Bilder aus 36.000 Kilometern Höhe. Der Spielplan für die neue Fußball-Champions-League-Saison steht. Und die deutschen Teams haben einige dicke Brocken zugelost bekommen. Sowohl die Bayern als auch Dortmund treffen in der Ligaphase auf Vorjahresfinalist Arsenal London. Außerdem hat der BVB auch eine weite Reise zum aserbaidschanischen Debütanten Sabah FK vor sich. RB Leipzig hat mit Man City und Real Madrid 2 absolute Top-Teams vor der Brust. Stuttgart trifft unter anderem auf Atletico Madrid und Galatasaray.
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1: Es ist 3:05. Ich bin Cornelius Dreger. Union und SPD wollen den weiteren Reformfahrplan abklären. Bei der zweitägigen Klausur der Koalitionsfraktionen geht es unter anderem um die Rente. Da will die SPD das Rentenpaket entschärfen, etwa mit Blick auf das geplante Aus der Rente mit 63. Bei der Einkommenssteuer will die Union mehr Entlastung. SPD-Fraktionschef Matthias Miersch sieht in dem Treffen auch die Möglichkeit für eine Zwischenbilanz.
2: Was lief gut im vergangenen Jahr? Wo müssen wir noch besser werden, auch gerade in der Zusammenarbeit untereinander, damit wir dann die kommenden Monate die Dinge beschließen können im Parlament, sodass Bürgerinnen und Bürger, sodass Unternehmen alle das auch spüren, dass wir die Zukunftsfähigkeit Deutschlands organisieren und Deutschland tatsächlich auch voranbringen.
1: Gibt es auch in Europa künftig einen besseren Jugendschutz bei Facebook und Instagram? Meta hat sich in den USA unter anderem zu Zeitbeschränkungen und Nachtsperren für Jugendliche verpflichtet. Die EU-Kommission will das jetzt auch für Europa und droht andernfalls mit hohen Strafen. Die Rettungskräfte suchen nach der heftigen Flutwelle in Nepal weiter fieberhaft nach Überlebenden. Über 1000 Menschen werden noch vermisst, darunter auch einige Deutsche. Experten gehen davon aus, dass ein Gletscherabbruch in einen Fluss das Unglück ausgelöst hat. Solche großen Katastrophen sind selten, sagte der Geomorphologe Jens Turowski bei NTV.
3: Jetzt in dem Gebiet selbst, es ist Monsunzeit, die Böden sind gesättigt, da ist sehr viel Wasser im Untergrund. Man sieht da viele Schlammlawinen, kleinere Ereignisse, also das ist, denke ich, das größere Risiko momentan, dass es kleinere lokale Ereignisse gibt, die dann die Rettungsarbeiten stören.
1: Nach der Sonnenfinsternis über Deutschland gibt's das nächste Himmelsspektakel. Am frühen Morgen steht eine partielle Mondfinsternis an. Dabei schiebt sich die Erde zwischen Mond und Sonne. Der Mond wird verdunkelt und wirkt auch etwas rötlich. Der Höhepunkt ist gegen 6. Der SC Freiburg spielt auch diese Saison international. Auch im Quali-Rückspiel für die Conference League schlugen die Freiburger Motherwell aus Schottland deutlich. Endstand 4:1. Im Hinspiel hatte der SC die Tür in die Ligaphase mit einem 3:1 bereits weit aufgestoßen.
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4: Es ist 5 vor 5. Ich bin Cornelius Dreger. Guten Morgen. Nach der verheerenden Sturzflut im Himalaya drohen neue Überschwemmungen. Der See, der sich gebildet hat, könnte durch anhaltenden Regen in den kommenden Tagen über die Ufer treten, warnt China. Unterdessen läuft die internationale Hilfe an. Thomas Meyer von der Hilfsorganisation Humedica sagte im ZDF.
5: Das ist momentan die Polizei und das Militär. Das in den oberen Gebieten in der Grenze zu Tibet geht eh nur Helikopter einfliegen. Von dem her arbeiten die Hilfsorganisationen momentan noch in der Vorbereitung und versuchen, in die Gebiete vorzubringen. Aber wir sind noch nicht da.
4: Mehr als 1400 Menschen werden noch vermisst. Die EU macht beim Jugendschutz auf Facebook und Instagram Druck auf Meta. Nach dem Vergleich mit mehr als 30 US-Bundesstaaten fordert Brüssel ähnliche Maßnahmen auch in Europa. Minderjährige müssten hier genauso geschützt werden wie in den USA. Dort begrenzt Meta künftig unter anderem die tägliche Nutzungszeit und führt nächtliche Zugangssperren ein. In Europa droht dem Konzern ein hohes Bußgeld, wenn er nicht auch hier etwas ändert. Frühaufsteher können das nächste Highlight am Himmel beobachten. Nach der Sonnenfinsternis zuletzt steht jetzt eine partielle Mondfinsternis in den Startlöchern. Dabei wird der Mond von der Erde verdunkelt und wirkt leicht rötlich. In Deutschland wird der Höhepunkt gegen 6:15 erreicht. In Französisch-Guayana ist ein neuer Wettersatellit ins All gestartet. Er soll dabei helfen, in Europa künftig schwere Unwetter früher zu erkennen. Außerdem hilft er bei der Beobachtung von Waldbränden. Dafür macht der Satellit Bilder aus 36.000 Kilometern Höhe. Der Spielplan für die neue Fußball-Champions-League-Saison steht. Und die deutschen Teams haben einige dicke Brocken zugelost bekommen. Sowohl die Bayern als auch Dortmund treffen in der Ligaphase auf Vorjahresfinalist Arsenal London. Außerdem hat der BVB auch eine weite Reise zum aserbaidschanischen Debütanten Sabah FK vor sich. RB Leipzig hat mit Man City und Real Madrid zwei absolute Top-Teams vor der Brust. Stuttgart trifft unter anderem auf Atletico Madrid und Galatasaray.
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1: 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Guten Morgen am Freitag. Ja, seit dieser Woche läuft für alle Schulkids in Berlin und Brandenburg das neue Schuljahr. Das bedeutet für viele Familien oft Stress pur. Ja, vor allem, wenn es um die Hausaufgaben geht. Wie eure Kids jetzt aber anfangen, ihre Hausaufgaben sogar gerne zu machen. Das verrät euch unsere Schulexpertin Lisa Reinheimer in 7 Minuten hier bei 94.3 RS2.

0: Na, seid ihr schon wieder im Schul- und Hausaufgabenalltag angekommen? Hier ist die RS2 Morgenshow am Freitag. Eine Woche Schule nach den Sommerferien haben alle Kids in Berlin und Brandenburg jetzt schon fast hinter sich gebracht. Das heißt auch für alle Eltern, dass der alltägliche Schulstress wieder im vollen Gange ist.
1: Ja, und damit ihr und eure Kinder da nicht komplett lost seid, haben wir für euch jetzt in der ersten Woche jeden Morgen Tipps von unserer Schulexpertin Lisa Reinheimer.
2: Hausaufgaben, die sind jetzt halt mal da. Und ich kann jetzt noch den Rest meines Lebens mich dagegen wehren. Oder ich fange an, mich mal drauf einzulassen und überlege, wo steckt denn da das Gold drin? Wo ist denn da der Mehrwert für die Kinder? Was haben die davon? Mhm. Sie können lernen Selbstmanagement. Selber nochmal motivieren, den Hintern hochkriegen, auch wenn ich mal keinen Bock habe. Finde ich alles Kompetenzen, die wir unabhängig von Hausaufgaben als Erwachsene später im Leben auf jeden Fall mal brauchen. Und dann der zweite Schritt, dass die Aufgaben gemacht werden. Das diskutiere ich nicht jeden Tag aufs Neue. Aber wo, wann und wie die gemacht werden, das ist etwas, darüber kann ich mit meinem Kind jederzeit neu drüber sprechen und verhandeln. Lernen ist ein Prozess, der sieht bei jedem anders aus und deswegen dürfen die Kinder sehr gerne ihre Hausaufgaben unterm Tisch machen, im Garten. Mhm. Also wenn ich als Elternteil eine Sache anschaffen würde, dann wäre es ein Klemmbrett, sodass mein Kind sein Heft oder sein Arbeitsblatt da festklemmen kann und wirklich überall Hausaufgaben machen kann.
0: Das hätte ich als Kind auch so cool gefunden, weil am Schreibtisch, wie langweilig ist das denn bitte? Also mehr von Lisa Reinheimer hört ihr in ihrem Podcast und findet ihr auch auf klassenheld.de. Hier ist die RS2 Morgenshow. Guten Morgen. 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

0: Stimme hier kennt ihr wahrscheinlich. Das ist Loi. Guten Morgen am Freitag, hier ist die RS2 Morgenshow und sie hat jetzt einen neuen Song am Start zusammen mit dem DJ David Puentes. Der Song, der erinnert mich tatsächlich total an 2016. Irgendwie diese Sommer-Vibes, ein bisschen Festival mit einem Spaßgetränk am Strand irgendwie chillen. Sie hat uns auf jeden Fall verraten, dass sie den Song, naja, ich sag mal, ganz gut findet.
1: Ich habe schon ein paar Interviews gesagt, ich lehne mich weit aus dem Fenster, aber es ist, glaube ich, so der beste Song, den ich je geschrieben habe.
0: Naja, wenn das mal keine Ansage ist. Hier ist sie für euch, Loi und David Puentes mit Golden Summer hier bei 94.3 RS2. Guten Morgen.

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1: Ich bin Cornelius Dreger. Guten Morgen. Nach der verheerenden Sturzflut im Himalaya drohen neue Überschwemmungen. Der See, der sich gebildet hat, könnte durch anhaltenden Regen in den kommenden Tagen über die Ufer treten, warnt China. Unterdessen läuft die internationale Hilfe an. Thomas Meyer von der Hilfsorganisation Humedica sagte im ZDF.
2: Das ist momentan die Polizei und das Militär. Das in den oberen Gebieten, in der Grenze zu Tibet, geht nur Helikopter einfliegen. Von dem her arbeiten die Hilfsorganisationen momentan noch in der Vorbereitung und versuchen, in die Gebiete vorzubringen. Aber wir sind noch nicht da.
1: Mehr als 1400 Menschen werden noch vermisst. Die EU macht beim Jugendschutz auf Facebook und Instagram Druck auf Meta. Nach dem Vergleich mit mehr als 30 US-Bundesstaaten fordert Brüssel ähnliche Maßnahmen auch in Europa. Minderjährige müssten hier genauso geschützt werden wie in den USA. Dort begrenzt Meta künftig unter anderem die tägliche Nutzungszeit und führt nächtliche Zugangssperren ein. In Europa droht dem Konzern ein hohes Bußgeld, wenn er nicht auch hier etwas ändert. Frühaufsteher können das nächste Highlight am Himmel beobachten. Nach der Sonnenfinsternis zuletzt steht jetzt eine partielle Mondfinsternis in den Startlöchern. Dabei wird der Mond von der Erde verdunkelt und wirkt leicht rötlich. In Deutschland wird der Höhepunkt gegen kurz nach 6 erreicht. In Französisch-Guayana ist ein neuer Wettersatellit ins All gestartet. Er soll dabei helfen, in Europa künftig schwere Unwetter früher zu erkennen. Außerdem hilft er bei der Beobachtung von Waldbränden. Dafür macht der Satellit Bilder aus 36.000 Kilometern Höhe. Der Spielplan für die neue Fußball-Champions-League-Saison steht. Die deutschen Teams haben einige dicke Brocken zugelost bekommen. Sowohl die Bayern als auch Dortmund treffen in der Ligaphase auf Vorjahresfinalist Arsenal London. Außerdem hat der BVB auch eine weite Reise zum aserbaidschanischen Debütanten Sabah FK vor sich. RB Leipzig hat mit Man City und Real Madrid zwei absolute Top-Teams vor der Brust. Stuttgart trifft unter anderem auf Atletico Madrid und Galatasaray.
3: Morgen am Freitag. Wir starten hier rein mit wirklich angenehm 18 Grad. Bis zu 27 sind heute auch noch drin. Aber nach dieser ganzen Sonne, die wir gestern abbekommen haben, dachte ich, das Wetter anscheinend brauchen wir nochmal so ein bisschen Regen. Denn ab Mittag wird es nass über Berlin und Brandenburg. Die dicken Regenwolken, die lockern sich aber zum Abend hin auch so langsam wieder auf.
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5: Und ich bin Schmitti. Hallo, schönen guten Morgen. Es gibt zwei Meldungen aktuell. Einmal einen Ampelausfall in Spandau, Segefelder Straße in Höhe Nauener Straße. Und die A9 ist Richtung Halle-Leipzig zwischen Niemek und Kleinmarzehns noch wegen einer Nachtbaustelle gesperrt. Es wird geblitzt in Marzahn auf der Allee der Kosmonauten, in Kreuzberg in der O-Bahn-Straße und auf der A9 im Dreieck Potsdam. Dankeschön fürs Durchgeben. Bei Staus oder Blitzern ruft gerne an oder schickt eine WhatsApp. Berlin 20 und dreimal die 19.
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3: 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Einen schönen guten Morgen durch euch hier am Freitag. Alicia für euch im Studio. Und es gibt in Berlin jetzt wieder zwei neue Plätze, an denen ihr oder eure Kids euch am Wochenende mal so richtig austoben könnt. Und das komplett kostenlos. Was ihr da genau machen könnt und vor allem wo, das hört ihr in 7 Minuten hier bei 94.3 RS2.

0: Bei mir in Brandenburg seht ihr es schon ab und zu mal, denn da hängt über vielen Garagentoren ein Basketballkorb. Das ist in Berlin natürlich oft nicht möglich. Hier ist die Eriste im Morgenshow am Freitag. Ja, dafür gibt es aber so ein paar öffentliche Basketballplätze mit hohen Zäunen drumherum, damit die Bälle natürlich drin bleiben. Ab sofort gibt es auch wieder zwei richtig schöne neue an alter Stelle, und zwar am Lietzenseepark in Charlottenburg. Gesponsert vom NBA-Team Orlando Magic in Zusammenarbeit mit dem Berliner Basketballverein Berlin Dreams und deren Chef Simon Dube Paul freut sich riesig darüber.
1: Ich habe als Kind selber viel hier gespielt. Ja. Auch in West-Berlin ist es einer der Adressen, wenn es um Basketball geht. Und jetzt haben wir endlich hier ein Zuhause geschaffen, wo noch mehr Kinder den Sport ausüben können.
0: Ja, und es gibt auch noch ein ganz besonderes Anliegen des Vereins.
1: Grundsätzlich, also alles, was soziale Projekte betrifft, also wenn wir über Nacht beteiligte Kinder sozusagen helfen können, ein Standbein zu finden oder halt durch Sport zu sozialisieren. Ich wurde primär auch selber durch Sport oder Basketball sozialisiert und bin happy, was aus mir geworden ist. Ich glaube, meine Eltern auch.

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Wir haben den 28. August, bekommen heute nochmal so knapp 28 Grad und in den ersten Supermärkten in Berlin und Brandenburg klingt es schon so. Hier ist die RS2 Morgenshow ab Freitag. Und das ist ja so eine ungeschriebene Regel. Die Sommerferien sind vorbei und zack stehen die Weihnachtssüßigkeiten in den Regalen. Die ersten Lebkuchen und Dominosteine, die wurden jetzt in den Supermärkten in Marzahn entdeckt. Ja, aber dabei wird es nicht bleiben. Die meisten Supermärkte, die starten nämlich Ende August oder auch Anfang September mit dem Verkauf. Ja, meiner Meinung nach viel zu früh. Also wenn ich jetzt schon anfange, Spekulatiuskekse zu essen, dann habe ich in 4 Monaten noch irgendwie gar keinen Bock mehr drauf. Außerdem will ich wirklich nicht, dass dieser Sommer vorbeigeht. Aber ihr wisst jetzt Bescheid. Nicht erschrecken bei eurem nächsten Wocheneinkauf. Im Supermarkt ist schon wieder Weihnachten und deshalb steuern wir jetzt nochmal dagegen an. Mit einem richtigen Sommersong. Michiko hört jetzt hier von Jason Derulo bei 94.3 RS2. Guten Morgen.

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3: Ich bin Sebastian Pasotti. Guten Morgen. Brandenburgs Ministerpräsident Woidke hat bestürzt auf die Gewalttat an einer Schule in Gosen-Neuzittau bei Erkner reagiert. Seine Gedanken und sein tiefstes Mitgefühl seien bei den Angehörigen der Opfer, ihren Familien und Freunden, sagte Woidke. Ein 19-Jähriger war gestern an der Schule festgenommen worden. Er soll eine 18 Jahre alte Schülerin mit einem Messer getötet haben, mutmaßlich seine Ex-Freundin. Bei dem zweiten Todesopfer soll es sich um einen 30 Jahre alten Hausmeister handeln, der Schülerin helfen wollte. Am Abend legten in Gosen-Neuzittau an der Schule viele Menschen Blumen und Kerzen nieder. Nach dem Hackerangriff auf das Berliner Landesnetz gibt es anscheinend eine Lösegeldforderung. Das meldet die Abendschau. Vieles ist dabei unklar, unter anderem, womit die Lösegeldforderer drohen, wie hoch die Forderung ist und ob es sich wirklich um die Angreifer oder Trittbrettfahrer handelt. Die Senatskanzlei hatte gestern außerdem bekannt gegeben, dass Daten schon mindestens eine Woche bevor die Attacke entdeckt wurde, abgeflossen sind. Nach der verheerenden Sturzflut im Himalaya suchen Helfer weiter nach rund 1400 Vermissten. Die Behörden geben die Zahl der Toten aktuell mit 472 an, unter ihnen auch viele Touristen. Nach einem Gletscherabbruch war vorgestern eine riesige Sturzflut aus Wasser und Schlamm fast 170 Kilometer weit durch Nepal geströmt und hatte ganze Ortschaften mitgerissen. Experten befürchten eine weitere Flutwelle, weil sich hinter Schutt und Geröll erneut Wasser ansammeln könnte. Zum Sport. Die Füchse Berlin sind mit einem Sieg in die neue Handball-Bundesliga-Saison gestartet. Die Füchse gewannen am Abend in der Max-Schmeling-Halle gegen Melsungen 33:31. Außerdem startet heute Abend die 64. Fußball-Bundesliga-Saison mit dem Spiel Bayern München gegen den VfB Stuttgart. Anstoß ist um 20.30 Uhr, unter anderem auch live bei Sat.1. Zudem muss Hertha BSC heute in der zweiten Liga in Braunschweig ran. Anstoß hier ist schon um 18.30 Uhr.
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4: Mit Michelle Gradell. Für Studiengänge an der BTU Cottbus-Senftenberg läuft der Bewerbungsendspurt. Nur noch bis Montag können sich Studentinnen und Studenten für zulassungsfreie Masterstudiengänge bewerben. Für ein Bachelorstudium läuft die Frist noch gut 2 Wochen länger. Für alle, die sich noch nicht entscheiden können, bietet die BTU auch ein einjähriges Orientierungsstudium.
5: Guten Morgen am Freitag. Ja, habt ihr sie gesehen? Die Mondfinsternis. Seit 4.30 Uhr ging es ja los und wer gute Gesicht hatte, der konnte sich das Ganze anschauen. Jetzt geht aber schon so langsam die Sonne auf und es ist auch schon richtig angenehm draußen. Um die 19 Grad haben wir, bis zu 27 werden es noch. Zum Nachmittag hin kommen dann doch noch mal einige Schauer und Gewitter, die hier über Berlin und Brandenburg ziehen. Aber zum Abend hin bleibt es dann auch wieder trocken.
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5: Ja, Schmini, guten Morgen.
6: Ja,
5: und da steht auch heute wieder einiges auf deiner Liste, ne? Inklusive Einschränkungen bei der S-Bahn.
6: Da geht gut was los. Also wir haben zum Beispiel jetzt erstmal einen Unfall in Mariendorf, Britzer Straße zwischen Rixdorfer Straße und Hochkönigweg komplett gesperrt. Am Tiergartentunnel ist die Einfahrt Heidestraße in Richtung Kreuzberg wegen technischer Probleme gesperrt. Und jetzt haben wir auch noch die S-Bahn-Dinger da, also 2 kaputte Signale am Hauptbahnhof und Nikolassee. Deshalb fallen die Taktverstärker der S3 zwischen Karlshorst und Ostbahnhof aus. Die S5 ist nur zwischen Strausberg Nord und Hoppegarten bzw. Ostbahnhof unterwegs. Die S75 fährt aktuell zwischen Wartenberg und Warschauer Straße und die S7 fährt zwischen Grunewald und Potsdam nur im 20-Minuten-Takt. Geblitzt wird in Kreuzberg in der Obernstraße, Schöneberg-Preller Weg und A10 westlicher Berliner Ring Richtung Magdeburg, kurz hinter Spandau. Dankeschön an alle fürs Durchgeben und bei Staus oder Blitzern ruft gern an oder schickt eine WhatsApp. Berlin 20 und 3x die 19. Kommt gut an.
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5: Guten Morgen am Freitag, 6 Uhr haben wir es. Alisa hier für euch im Studio, kommt gut rein in den letzten Tag der Woche. Dann haben wir endlich Wochenende und gestern gab es nochmal so richtige Sommer-Vibes mit ganz viel Sonne. Es war richtig schön warm, heute wird es auch nochmal ganz angenehm, trotz Regen. Aber wir machen uns hier nochmal so einen kleinen Sommer, richtig gute Laune. Und die bekommt jetzt hier mit Shakira und Burna Boy, Die Die, hier für euch. Start gut in den Tag.

0: Na, was habt ihr gestern so gemacht nach der Arbeit? Also ich wette, irgendwann saß ihr mal irgendwo vorm Bildschirm. Guten Morgen am Freitag, die RSZ-Morgenshow ist an. Ja, denn in einer neuen Studie über Lieblingsfreizeitaktivitäten der Deutschen kam heraus, dass in der Top 6 einfach allein 5 irgendwas mit auf dem Bildschirm starren zu tun haben. Aha, da fühlen wir uns doch alle so ein bisschen ertappt, oder? Naja, aber trotzdem gibt es ja Sachen, die uns wichtig genug sind, um uns davon auch mal wegzuziehen. Was ist euch wirklich wichtiger als Bildschirmzeit? Wir finden es gemeinsam raus in einer halben Stunde. Und die erste Schulwoche nach den Ferien haben eure Kids jetzt schon fast geschafft, sich da wieder einzububen. Das kann aber auch noch so ein bisschen dauern. Unsere Schulexpertin Lisa Reinheimer, die hat auch heute wieder die besten Tipps für euch, wie das einfacher funktioniert. Das hört ihr um 8:15 und ab 9:30 geht's hier wieder richtig ab. Wir starten nämlich gemeinsam mit euch rein ins Wochenende. Welcher Song da den Anfang machte, das entscheidet ihr. Stimmt jetzt also noch schnell ab auf Facebook und Insta rs2.berlin. Und jetzt wünsche ich euch erstmal eine gute Zeit mit Alex Warren und seinem Song Ordinary hier bei 94.3 RS2. Guten Morgen.
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0: Ja, habt ihr richtig gehört, dann ab sofort hört ihr bei uns jeden Morgen einen Satz über Berlin und Brandenburg. Und der erste, der kommt von Esther aus Steglitz. Nur das Ding ist, dass der letzte Teil fehlt und den möchten wir natürlich von euch hören. Was denkt ihr, was ist das?
2: Nach dem Urlaub freue ich mich besonders auf...
0: Was könnte es sein? Nick ist in Reinickendorf unterwegs und hat mal dort die Leute nach Ideen gefragt, was es vielleicht sein könnte.
3: Ich stehe hier mit, wie heißt du?
4: Judith.
3: Und das ist deine Tochter, wie heißt du?
4: Leia.
3: Und ihr wart im Urlaub, wo denn?
4: Also ich weiß nicht.
3: Du weißt es nicht mehr genau?
5: Wir waren in Frankreich.
3: Aber da war schön.
4: Naja, wir haben auch eine große Sanddüne gesehen.
3: Ihr wart am Meer?
4: Ja.
3: Und du warst im Wasser?
4: Ja.
3: War es da kalt? Das ist der Atlantik wahrscheinlich, oder, gewesen? Oder
5: ja, dafür war es nicht kalt. Es ging eigentlich,
3: okay.
5: Ja.
3: Kannst du jetzt Französisch auch ein bisschen?
4: Nein.
3: No.
5: No merci.
3: No merci, okay.
4: Und ein bisschen mehr.
3: Was ist denn das, was euch freut, wenn ihr wieder nach Hause kommt?
5: Das eigene Bett.
3: Mit dem Alter wird es immer schlimmer?
5: Ja, genau.
3: Und bei dir, worauf hast du dich gefreut, als ihr wieder nach Hause kam?
4: War das mein Hochbett?
3: Dann pack das nächste Mal mit ein, okay?
4: Ja.
0: Und was ist es bei euch? Also 3 Tage, habt ihr ja noch Zeit, ein bisschen zu brainstormen, was Esther denn gemeint haben könnte. Denn nächsten Montag geht's schon los. Wir spielen jeden Tag um 500 Euro und wenn keiner den Satz knackt, dann wächst der Jackpot jeden Tag.
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11: Ich bin Sebastian Pasotti. Guten Morgen. Brandenburgs Ministerpräsident Woidke hat bestürzt auf die Gewalttat mit zwei Toten an einer Schule in Gosen-Neu-Zittau reagiert. Seine Gedanken und sein tiefstes Mitgefühl seien bei den Angehörigen der Opfer, sagte Woidke. Im Fall des Hackerangriffs auf das Berliner Landesnetz gibt es anscheinend eine Lösegeldforderung, das meldet die Abendschau. Unklar ist, ob dahinter wirklich die Angreifer oder Trittbrettfahrer stecken und womit sie drohen. In Nepal und Tibet werden nach der heftigen Sturzflut weiter mehr als 1400 Menschen vermisst. Die Behörden bestätigen bislang rund 470 Tote. Die Füchse Berlin sind mit einem Sieg in die neue Handball-Bundesliga-Saison gestartet. Sie gewannen am Abend in der Max-Schmeling-Halle gegen Melsungen mit 33:31.
12: Hier am Freitag, 19 Grad haben wir aktuell. Es ist wirklich angenehm draußen, auch im Verhältnis zu den letzten Tagen um die Uhrzeit. Es sind aber ganz schön viele Wolken am Himmel und bis in den Nachmittag rein gibt es auch immer mal wieder einige Schauer und Gewitter. Abends bleibt es dann aber größtenteils trocken, bis zu 27 Grad kriegen wir heute. Morgen wird aber auch wieder schön warm und ja, teils sonnig.
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12: Mit Schmidti, wunderschönen guten Morgen. Wie sehen die Straßen aus? Erzähl's uns.
13: Also staumäßig ist das noch ganz überschaubar heute früh.
12: Sehr gut.
13: Allerdings gibt's trotzdem ein paar Problemchen. Also wir haben zum Beispiel einen Unfall, Mariendorf und Britz. Hier sind Britzer Straße und Moriner Allee aktuell zwischen Rixdorfer Straße und Bukower Damm komplett gesperrt. Dann gibt es am Tiergartentunnel eine technische Störung. Deshalb ist die Einfahrt Heidestraße in Richtung Kreuzberg gesperrt. Und dann schauen wir nochmal raus nach Brandenburg zur A10, dem südlichen Berliner Ringfahrt Richtung Magdeburg. Achtung hier bitte im schönen Grünefelder Kreuz, genau auf der Überleitung zur A13 Richtung Dresden, ist auf der rechten Spur ein Fahrzeug liegen geblieben. Es wird geblitzt in Kreuzberg in der Obernstraße, in Schöneberg-Prellerweg und A10 westlicher Berliner Ring Richtung Magdeburg-Kurz hinter Spandau. Könnt ihr alles gerne noch ergänzen, einfach anrufen oder eine WhatsApp schicken, Berlin 20 und 3x die 19. Kommt gut an.
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12: Guten Morgen, 6:58 haben wir es. Alisa hier für euch im Studio am Freitag. Telefonieren, Kaffee trinken gehen oder was für die eigene Gesundheit tun? Das sind Sachen, die ziemlich weit unten landen im Ranking der beliebtesten Freizeitaktivitäten der Deutschen. Was alles in der Top 5 ist und warum wir echt was dagegen tun sollen, das hört ihr in 7 Minuten hier bei 94.3 RS2.

0: Wo zwischendurch mal Musik hören, immerhin.
1: Ja, immerhin, aber ansonsten haben ja wirklich irgendwie 5 der Top 6 nur irgendwas mit auf dem Bildschirm glotzen zu tun. Das ist so krass.
0: Das ist vor allem ziemlich traurig, oder?
1: Ja,
0: aber, ey. Alicia, es gibt Good News, auch für unsere wunderbare Radiobranche, denn auch Radiohör taucht auf.
1: Sehr gut.
0: Platz 8. So, und das Witzige ist, und da mussten wir hier schon sehr, sehr schmunzeln, noch vor der Freizeitaktivität gemeinsame Zeit mit dem Partner verbringen.
1: Das ist so gut. Wie kann ich mir das vorstellen? Dein Freund kommt irgendwie an und möchte, weiß ich nicht, mit dir essen gehen und sagt so, nee, Schatz, sorry, gerade wichtige Sendung im Radio, du musst leider gehen.
0: Wir hören gerade RS2 Morgenshow.
1: Ey, nervt mich jetzt nicht.
0: Ja,
1: finde ich absolut wichtig und richtig an der Stelle.
0: Ja. Ihr habt unseren Support.
1: Und sich vom Bildschirm zu lösen generell, das ist aber auch hart. Das verstehen wir natürlich. Aber irgendwas muss es ja geben, das euch irgendwie davon abhalten kann. Da quatschen wir in einer Stunde nochmal drüber. Hier bei 94.3 RS2. Einen schönen guten Morgen wünsche ich euch.
0: Morgen. Und lasst das Radio an.

0: Wer von euch hat Geschwister und würde absolut alles für sie tun? Die RSM-Morgenshow ist an am Freitag. Wunderschönen guten Morgen wünsche ich euch. Nico Santos, dem geht es so mit seiner Schwester. Die hat vor kurzem geheiratet und dort hat er ihr zusammen mit seiner Kandidatin Anne Mostas aus der Castingshow The Voice, wo er gerade in der Jury sitzt, ein Duett gesungen. So schön. Seine Schwester hat sich natürlich wahnsinnig gefreut. Die ist sehr großer Fan von Anne Mostas. Und seine Schwester und Nico, die haben wirklich eine sehr süße Dynamik zusammen. Sie haben auch so ein kleines Frage-Antwort-Video zusammen gedreht. Und auf die Frage, wer denn Mamas Liebling ist, kam eine ganz eindeutige Antwort.
1: 100% Nico. Nico.
2: Ja, aber jetzt mal.
1: Ey, ich bin immer da. Mich sehen Sie jeden Tag. Nico sehen Sie selten. Lieblingsperson.
0: Ja, der Herr, der ist auch wirklich viel unterwegs. Bald ist er wieder auf Tour, am 30. Oktober, auch hier in Berlin in der Max-Schmeling-Halle. Und da stimmen wir uns jetzt gerne schon mal gemeinsam drauf ein. Nico Santos mit Why Don't You Stay haben wir jetzt hier für euch bei 94.3 RS2. Guten Morgen.

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8: Ich bin Sebastian Pasotti. Guten Morgen. Nach der Gewalttat an einer Schule in Gosen-Neuzittau bei Erkner laufen die Ermittlungen. Brandenburgs Ministerpräsident Woidke reagierte am Abend bestürzt. Er sprach den Angehörigen der beiden Opfer sein tiefstes Mitgefühl aus. Ein 19-Jähriger soll gestern an der Schule eine 18-Jährige mit einem Messer getötet haben. Es handelt sich offenbar um seine Ex-Freundin. Außerdem tötete er einen Hausmeister, der der Schülerin helfen wollte. Der 19-Jährige wurde festgenommen. Am Tatort legten am Abend viele Menschen Blumen und Kerzen nieder. Im Fall des Hackerangriffs auf das Berliner Landesnetz gibt es anscheinend eine Lösegeldforderung. Das meldet die Abendschau. Unklar ist, ob dahinter wirklich die Angreifer oder Trittbrettfahrer stecken. Auch womit sie drohen und wie hoch die Lösegeldforderung ist, ist unklar. Seit gestern ist außerdem bekannt, dass die Hacker schon mindestens eine Woche bevor der Angriff bekannt wurde, Daten gestohlen haben. In Nepal und Tibet hat sich die Zahl der Toten nach der Sturzflut auf mehr als 470 erhöht. Rettungskräfte suchen weiter nach rund 1400 Vermissten, unter ihnen auch viele Touristen. Ihre Arbeit wird dadurch erschwert, dass die Schlammmassen die Straßen für schweres Gerät unpassierbar gemacht haben. Experten befürchten außerdem eine weitere Flutwelle, weil sich erneut Wasser hinter dem Schutt und Geröll ansammeln könnte. Zum Sport. Die Füchse Berlin sind erfolgreich in die neue Handball-Bundesliga-Saison gestartet. Sie gewannen in der Max-Schmeling-Halle gegen Melsungen 33:31. Außerdem startet heute Abend die Fußball-Bundesliga in ihre 64. Saison. Im Eröffnungsspiel trifft der Meister die Bayern auf den VfB Stuttgart. Anpfiff ist um 8:30, auch live bei Sat.1. Zudem muss Hertha BSC in Liga 2 heute Abend in Braunschweig ran. Anstoß hier ist um 6:30.
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9: Mit Michelle Gradell. Im Zoo in Eberswalde und im Tierpark in Cottbus findet heute der erste Brandenburger Wildtiertag statt. Zahlreiche Mitmachaktionen sollen Wissen rund um Natur- und Artenschutz vermitteln. Es gibt zudem Informationen zur Rehkitzrettung und Wissenswertes zu Insekten, Fledermäusen, heimischen Fisch- und Vogelarten, zur Wildkatze und zu anderen Wildtieren wie dem Wolf.
10: Guten Morgen hier am Freitag. Wir starten grauer in den Tag als gestern, dafür aber auch wärmer. 19 Grad haben wir schon. Bis zu 27 kriegen wir heute auch noch. Viele Wolken liegen hier über Berlin und Brandenburg und so ein paar Schauer und teils sogar Gewitter kann es geben. Zum Abend hin bleibt es dann aber größtenteils trocken und morgen wird es auch wieder viel freundlicher. Die Sonne kommt wieder vorbei bei bis zu 26 Grad.
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10: Ja, kein Tag ohne Stau auf der 100, war Schmitti?
11: Nee, also in Richtung Wedding jetzt schon wieder sehr zielfließender Verkehr. Erstmal ab der Oberlandstraße und dann nochmal etwas Stau ab Wegstraße. Insgesamt kostet das Stückchen jetzt schon wieder rund 10 Minuten. In Mariendorf und Britz sind Britzer Straße und Moriner Allee zwischen Rixdorfer Straße und Bukower Damm nach einem Unfall immer noch gesperrt. Am Tiergartentunnel ist die Einfahrt Heidestraße in Richtung Kreuzberg wegen technischer Probleme gesperrt. Und bitte noch Vorsicht, wenn ihr auf der A10, dem südlichen Berliner Ring in Richtung Frankfurt unterwegs seid. Zwischen Rangsdorf und dem Schönefelder Kreuz liegen Gegenstände auf der Fahrbahn. Geblitzt wird Kreuzberg in der Obernstraße, in Schöneberg Prellerweg, Potsdam Zeppelinstraße, in Müllrose Mixdorfer Straße und auf der A10 im westlichen Berliner Ring Richtung Magdeburg kurz hinter Spandau. Dankeschön fürs Durchgeben, könnt ihr gerne noch ergänzen, einfach anrufen oder eine WhatsApp schicken. Berlin 20 und 3x19. Gute Fahrt!
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10: 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In einer Minute haben wir es 7 Uhr. Guten Morgen am Freitag. Alisa hier für euch im Studio. Und jetzt mal kurz ehrlich. Kocht ihr heute Abend oder steht vielleicht eure Online-Essensbestellung schon? Ja, ein Lieferdienst hat jetzt die Bestellungen in Berlin und Brandenburg ausgewertet. Und was ihr tatsächlich am liebsten bestellt und warum wir bei Liebeskummer lieber alle die Finger von diesen Liefer-Apps lassen sollten, das heute in einer Viertelstunde hier bei 94.3 RS2. Guten Morgen. Yay!

0: was anderes will.
1: Oh, mit 500 Euro in die neue Woche starten, das wär's doch, oder?
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1: Ja, das machen wir doch sehr gerne möglich, denn ab sofort hört ihr bei uns jeden Morgen einen Satz über Berlin und Brandenburg. Und der erste, der kommt von Esther aus Steglitz. Nur das Ding ist, dass der letzte Teil in diesem Satz fehlt und den sollt ihr erraten.
3: Nach dem Urlaub freue ich mich besonders auf...
1: Ja, Nick ist in Lichtenrade unterwegs und hat mal dort die Leute nach Ideen gefragt, was es denn vielleicht so sein könnte.
4: Ich laufe hier mit zwei Jungs und wie viele Kinder habt ihr dabei jetzt?
5: Jeder eins.
4: Du bist?
5: Nico.
4: Und?
5: Yoshi.
4: So, ihr macht eine kleine Kinderwagenrunde, sehr schön. Ihr wart im Urlaub in diesem Sommer?
5: Scharmützelsee, eine Woche.
4: Und was war das, worauf du dich gefreut hast, als du wieder nach Hause gekommen bist?
5: Weiß nicht, so eigener Kühlschrank und so, einfach so Zuhause-Feeling.
4: Okay. Und du, wo warst du?
5: Ja, tatsächlich sind wir gestern aus Bayern wiedergekommen, die Berge mal wieder sehen. Mein Schwiegervater hat da Familie und deswegen sind wir öfters mal da.
4: Da ist schön, aber hier in Berlin, was ist am schönsten, wenn du zurückkommst?
5: Ich muss ehrlich sagen, ich freue mich jetzt auch wieder auf den Döner. Bei mir in Lichtenrade, Bali.
4: Was kommt drauf?
5: Kräuter scharf, Salat, alles außer Tomate.
1: Na toll, jetzt habe ich direkt Hunger bekommen. So ein Döner zum Frühstück? Gibt's was Besseres? Ich glaube nicht. Aber was ist es denn bei euch? Worauf freut ihr euch, wenn ihr zurückkommt aus dem Urlaub? Vielleicht ist es ja das Gleiche wie bei Esther. So ein paar Tage habt ihr noch Zeit, Ideen zu sammeln, denn am Montag geht es los. Dann zocken wir jeden Tag um 500 Euro. Und wenn keiner den Satz knackt, dann wächst der Jackpot jeden Tag.
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So, also jetzt mal ehrlich. Wie oft bestellt ihr Essen beim Lieferdienst? Die RS2 Morgenshow ist an am Freitag. Einen schönen guten Morgen wünsche ich euch. Und es ist ja bei vielen von euch, vor allem jetzt am Wochenende, wieder ein Thema. Jeder kennt doch diesen Moment auf der Couch, in dem ihr irgendwie merkt, dass ihr doch absolut gar keinen Bock habt zu kochen. Und schwuppdiwupp habt ihr die Liefer-App auch schon offen. Jetzt gibt es eine neue Jahresauswertung vom Lieferdienst Lieferando. Am beliebtesten sind Cheeseburger, Smashburger und Batura. Das ist dieses indische frittierte Fladenbrot. Und bei uns in Berlin gab es natürlich aber auch wieder sehr wilde Bestellungen. Zum Beispiel eine Einzelbestellung von 98 Schokopuddings. Das klingt für mich, als hätte da jemand richtig dolle Liebeskummer gehabt. Oh Mann. Kommt gut ins Wochenende und vor allem einen guten Appetit wünsche ich euch. 94.3 RS2 ist an. Habt einen schönen Morgen.

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13: Ich bin Sebastian Pasotti. Guten Morgen. Nach der Gewalttat an einer Schule in Gosen-Neuzittau bei Erkner laufen die Ermittlungen. Brandenburgs Ministerpräsident Woidke reagierte am Abend bestürzt. Er sprach den Angehörigen der beiden Opfer sein tiefes Mitgefühl aus. Nach dem Hackerangriff auf das Berliner Landesnetz gibt es anscheinend eine Lösegeldforderung. Das meldet die Abendschau. Ob es sich wirklich um die Angreifer oder Trittbrettfahrer handelt, ist unklar. In Nepal und Tibet hat sich die Zahl der Toten nach der Sturzflut auf mehr als 470 erhöht. Rettungskräfte suchen weiter nach rund 1400 Vermissten. Die Füchse Berlin sind erfolgreich in die neue Handball-Bundesliga-Saison gestartet. Sie gewannen am Abend in der Max-Schmeling-Halle gegen Melsungen mit 33:31.
14: Morgen am Freitag. Es sind wirklich viele Wolken am Himmel und es gibt heute immer mal wieder kleine Schauer, aber ja, es ist jetzt schon angenehm draußen, 19 Grad und trotz Regen kriegen wir heute auch bis zu 27. Zum Abend hin ziehen die Regenwolken dann auch so langsam ab, sodass es morgen wieder schön wird bei bis zu 26 Grad.
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14: Ja, es ist Freitag und da fällt dann die Rush-Hour nicht ganz so doll aus, ne?
15: Ja, das gilt aber mal nicht für den Stadtring 100, also der spielt da nicht mit, wie immer. In Richtung Wedding, zähfließender Verkehr ab Geradestraße bis zum Kreuz Schöneberg und dann nochmal knapp 10 Minuten anstehen ab Innsbrucker Platz bis zur Brückenbaustelle Mecklenburgische Straße. In Mariendorf und Britz sind Britzer Straße und Morina Allee immer noch gesperrt zwischen Rixdorfer Straße und dem Bukower Damm nach einem Unfall. Und es wird aktuell geblitzt in Pankow und der Hermann-Hesse-Straße, Wedding, Afrikanische Straße, dann in Großzieten, Straße Alt-Großzieten, in Lübben, Cottbus Straße und auf der B2 bei Angermünde in Höhe Berliner Tor. Dankeschön fürs Durchgeben. Könnte alles sehr gerne noch ergänzen. Würde ich mich freuen. Berlin 20 und 3x19. Kommt gut an.
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14: Guten Morgen am Freitag, 7:30 haben wir es. Alisa hier für euch im Studio. Und was macht ihr denn so am liebsten in eurer Freizeit? Wahrscheinlich hat es irgendwas mit dem Bildschirm zu tun. Und was funktioniert, um davon wegzukommen? Das hört ihr in 7 Minuten hier bei 94.3 RS2.

0: wir sind heute schon so ein bisschen stolz auf euch. Guten Morgen, hier am Freitag die RSM Morgenshows an.
1: Ja, in einer neuen Studie zu den Lieblingsfreizeitaktivitäten hier von uns in Berlin und Brandenburg. Da steht, Achtung, Radio hören, noch über dem Punkt wichtige Dinge besprechen.
0: Das stellen wir uns wirklich so witzig vor. Schatz, wir müssen reden.
1: Boah, nee, geht grad nicht.
0: Ja, warum bitte?
1: Na, ich höre doch gerade die RS2 Morgenshow, mein Gott, weißt du doch. Bitte nicht
0: so
1: stören.
0: So und nicht anders wollen wir das. Ganz oben in diesem Ranking stehen allerdings auch 5 Freizeitaktivitäten, die alle irgendwie was mit einem Bildschirm zu tun haben. Ob Handy, Fernseher, Laptop, Social Media, Hauptsache irgendwas mit Internet auch.
1: Ja, absolut. Aber gibt's denn vielleicht irgendetwas, was euch davon ablenken kann?
2: Wenn ich nicht am Handy bin, gehe ich gern spazieren oder lese ein Buch.
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4: Um von meinem Bildschirm wegzukommen, koche ich und lese ich gerne.
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0: Nur noch heute. Und dann haben eure Kids die erste Schulwoche nach den Ferien hinter sich gebracht. Die erste Workshops an am Freitag. Ja, die ganze Woche hatten wir unsere Schulexpertin Lisa Reinheimer mit vielen tollen Tipps bei uns. Denn sich wieder so im Schulalltag einzufinden, das kann in der Familie zu einigen Herausforderungen führen.
1: Kinder dürfen halt lernen, Konflikte zu klären und durchaus auch unter sich zu klären. Ich weiß, Kinder haben ja Angst davor, eine Petze zu sein oder immer gleich die Lehrkräfte zu rufen und dass es dann auf sie negativ zurückfallen könnte. Doch wenn Gewalt im Spiel ist, dann gibt es ja die Pausenaufsicht und dann dürfen Kinder die auf jeden Fall so schnell wie es geht holen. Da kann sich ja jedes Elternteil fragen, was kann ich tun, dass mein Kind ein gesundes Selbstbewusstsein hat und mit sich selber im Reinen ist. Und das kann ein Selbstverteidigungskurs sein, sei es Fußball, wo es merkt, hey, da gehe ich gerne hin, da habe ich meine Mannschaft, da habe ich meine Freunde, da bin ich gut drin und da werde ich gesehen. Und dieses Selbstbewusstsein dann zum Beispiel aus dem Fußballtraining stärkt ihm auch auf dem Pausenhof den Rücken.
0: Mehr von Lisa Reinheimer hört ihr in ihrem Podcast und findet ihr auf klassenheld.de. Ich wünsche euch einen wunderschönen Start in euren Freitag hier mit 94.3 RS2. Guten Morgen.

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6: Ich bin Sebastian Pasotti. Guten Morgen. Brandenburgs Ministerpräsident Woidke hat bestürzt auf die Gewalttat an einer Schule in Gosen-Neuzittau bei Erkner reagiert. Seine Gedanken und sein tiefstes Mitgefühl seien bei den Angehörigen der Opfer, ihren Familien und Freunden, sagte Woidke. Ein 19-Jähriger war gestern an der Schule festgenommen worden. Er soll eine 18 Jahre alte Schülerin mit einem Messer getötet haben, mutmaßlich seine Ex-Freundin. Bei dem zweiten Todesopfer soll es sich um einen 30 Jahre alten Hausmeister handeln, der Schülerin helfen wollte. Am Abend legten in Gosen-Neuzittau an der Schule viele Menschen Blumen und Kerzen nieder. Nach dem Hackerangriff auf das Berliner Landesnetz gibt es anscheinend eine Lösegeldforderung. Das meldet die Abendschau. Vieles ist dabei unklar, unter anderem, womit die Lösegeldforderer drohen, wie hoch die Forderung ist und ob es sich wirklich um die Angreifer oder Trittbrettfahrer handelt. Die Senatskanzlei hatte gestern außerdem bekannt gegeben, dass Daten schon mindestens eine Woche bevor die Attacke entdeckt wurde, abgeflossen sind. Nach der verheerenden Sturzflut im Himalaya suchen Helfer weiter nach rund 1400 Vermissten. Die Behörden geben die Zahl der Toten aktuell mit 472 an, unter ihnen auch viele Touristen. Nach einem Gletscherabbruch war vorgestern eine riesige Sturzflut aus Wasser und Schlamm fast 170 Kilometer weit durch Nepal geströmt und hatte ganze Ortschaften mitgerissen. Experten befürchten eine weitere Flutwelle, weil sich hinter Schutt und Geröll erneut Wasser ansammeln könnte. Zum Sport. Die Füchse Berlin sind mit einem Sieg in die neue Handball-Bundesliga-Saison gestartet. Die Füchse gewannen am Abend in der Max-Schmeling-Halle gegen Melsungen 33:31. Außerdem startet heute Abend die 64. Fußball-Bundesliga-Saison mit dem Spiel Bayern München gegen den VfB Stuttgart. Anstoß ist um 20.30 Uhr, unter anderem auch live bei Sat.1. Zudem muss Hertha BSC heute in der zweiten Liga in Braunschweig ran. Anstoß hier ist schon um 18.30 Uhr.
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7: Mit Michelle Gradell. Für Studiengänge an der BTU Cottbus-Senftenberg läuft der Bewerbungsendspurt. Nur noch bis Montag können sich Studentinnen und Studenten für zulassungsfreie Masterstudiengänge bewerben. Für ein Bachelorstudium läuft die Frist noch gut 2 Wochen länger. Für alle, die sich noch nicht entscheiden können, bietet die BTU auch ein einjähriges Orientierungsstudium.
8: Ja, ist jetzt nicht unbedingt der freundlichste Morgen mit diesen grauen Wolken am Himmel, aber es ist ja Freitag und ab morgen wird es auch schon wieder freundlicher. Also sind schon mal 2 gute Fakten. Gerade haben wir immer einen milden 19 Grad und es wird noch richtig warm mit bis zu 27. Also schnappt euch aber trotzdem sicherheitshalber noch schnell einen Regenschirm, denn so ein paar Schauer wird es im Laufe des Tages immer mal wieder geben.
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8: Ja, man merkt mittlerweile schon, dass am Freitag viele im Homeoffice bleiben. Es ist nicht so viel los auf den Straßen gerade, ne Schmitti?
9: Ja, das ist alles recht übersichtlich. Stadtring 100, da hat sich auch noch nicht so viel geändert. Wir haben Richtung Weddingensee fließenden Verkehr ab Gradestraße bis Kreuz Schöneberg und dann nochmal knapp 10 Minuten anstehen ab dem Innsbrucker Platz. Bei etwa 10 Minuten plus sind wir auch noch in Köpenick auf der Rudolf-Rühl-Allee in Richtung Straße an der Buhlheide, aber auf den meisten anderen Strecken deutlich darunter. Geblitzt wird in Pankow in der Hermann-Hesse-Straße, im Wedding Afrikanische Straße, dann in Moabit Gotzkowski-Straße auf der L86 in Vorkirzin, dann auf der B167 in Höhe Seelo, A10 südlicher Berliner Ring Richtung Magdeburg direkt im Dreiknutetal und Carsten hat auch noch einen entdeckt.
10: Ich wollte einen Blitzer in Zeuthen melden, in der Forstallee in der 30er-Zone.
9: Wunderbar, also auch da bitte dementsprechend vorsichtig fahren und wenn auch ihr noch was gesehen habt, ruft gern an oder schickt eine WhatsApp Berlin 20 und 3x19. Gute Fahrt.
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8: 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Ah, haben wir's. Kommt gut in euren Freitag. Alisa hier für euch im Studio. Und ist Berlin wirklich die Dönerstadt Deutschlands? Die meisten von uns würden da jetzt wahrscheinlich direkt mit Ja antworten. Aber haben wir wirklich auch die meisten Dönerläden? Ja, es gibt jetzt eine neue Auswertung und die sorgt auf jeden Fall für Verwunderung. Da quatschen wir in einer Viertelstunde drüber hier bei 94.3 RS2. Guten Morgen.

0: Ferien sind jetzt so seit einer Woche vorbei. Das Gehalt ist immer noch nicht auf dem Konto und auch im Portemonnaie findet ihr nichts mehr. War alles ein bisschen teuer, aber wir ändern das auf jeden Fall.
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0: Wir füllen euer Portemonnaie doch gerne wieder auf, denn ab sofort hört ihr bei uns jeden Morgen einen Satz über Berlin und Brandenburg. Der erste, der kommt von Esther aus Steglitz. Das Ding ist nur, dass der letzte Teil in diesem Satz fehlt. Den wollen wir nämlich von euch wissen.
2: Nach dem Urlaub freue ich mich besonders auf...
0: Ja, Nick ist in Lichtenrade unterwegs und hat mal dort die Leute nach Ideen gefragt, was es denn vielleicht sein könnte.
3: Wie heißt du?
4: Alex.
3: Und?
4: Flavio.
3: So, ihr wart beide in diesem Sommer weg. Wo ging es für dich hin?
4: Nach Südafrika.
3: Wow.
4: Ich bin mit der Familie meiner Freundin dahin gefahren.
3: Mega. Oh, guter Deal.
4: Auf jeden Fall.
3: Und du? Bist ein bisschen neidisch.
5: Ja, ich war in Südfrankreich. War auch ganz gut.
3: Okay, das ist nicht so schlecht. Was ist es, worauf ihr euch freut, wenn ihr wieder zurückkommt?
4: Mein kleiner Garten.
3: An der Wohnung dran?
4: Ja.
3: Wird immer besser.
4: Ja.
3: Südafrika, ein Garten.
4: Naja.
3: Und was wächst da in deinem Garten?
4: Och, gerade nicht viel. Also ich muss mich jetzt mal wieder drum kümmern.
3: Aber warst du
4: mal
3: so lange weg in Südafrika?
4: Genau, da ist alles vertrocknet.
3: Ja. Und was ist bei dir?
5: Diesmal war es die Kühle. Es war sehr warm in Frankreich und hier war es sehr kühl und das war echt ganz gut, ja.
3: Kühles Berlin, das erfreut dich, ja?
5: Kühles Berlin, kühles Bier.
3: Lass das niemand hören.
0: Na, jetzt habt ihr ja schon mal noch mal so ein paar Ideen sammeln können. Vielleicht fragt ihr auch einfach noch mal eure Freunde, worauf die sich so freuen nach dem Urlaub. Und dann seid ihr für Montag doch bestens vorbereitet, würde ich sagen. Denn da geht's los. Wir spielen dann jeden Tag um 500 Euro. Und wenn keiner den Satz knackt, dann steigt der Jackpot auch noch jeden Tag.
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0: ist heiß, Wasser ist nass und Berlin ist die Stadt der Dönerläden. Wow. Guten Morgen am Freitag. Hier ist die RS2-Morgenshow. Ja, das klingt jetzt nicht unbedingt außergewöhnlich, ist jetzt aber offiziell bestätigt worden. Yannick aus dem RS2-Team ist bei mir morgen.
1: Schönen guten Morgen. Ja, Berlin hat mit 218 Dönerläden im deutschlandweiten Städtevergleich die meisten. Danach folgen Hamburg und Köln.
0: Ja gut, das ist jetzt relativ wenig überraschend, ehrlich gesagt, aber trotzdem stehen wir gefühlt immer in der Schlange im Dönerladen.
1: Ja, liegt natürlich zum einen daran, dass nicht alle Dönerläden gleich guten Döner haben.
0: Ja, stimmt.
1: Aber vor allem liegt es an der Dichte der Dönerläden. Gemessen an der Einwohnerzahl, also auf 100.000 Einwohner, gibt es bei uns in Berlin 5,9 Dönerläden, während der Bundesdurchschnitt bei 7,3 liegt.
0: Das ist eine Frechheit. Müssen wir uns richtig erkämpfen. Also, wenn ihr jetzt am Wochenende wieder in der Schlange steht, denkt dran, wir sitzen hier alle im gleichen Boot. Nicht drängeln, nicht schubsen. Wir freuen uns einfach gemeinsam über einen leckeren Döner. Und jetzt zum Frühstück, ehrlich gesagt, finde ich es auch super. Oh, ja. Schon eins. Guten Morgen, hier mit 94.3 RS2.
1: Morgen.

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14: Ich bin Sebastian Pasotti. Guten Morgen. Brandenburgs Ministerpräsident Woidke hat bestürzt auf die Gewalttat mit 2 Toten an einer Schule in Gosen-Neu-Zittau reagiert. Seine Gedanken und sein tiefstes Mitgefühl seien bei den Angehörigen der Opfer, sagte Woidke. Im Fall des Hackerangriffs auf das Berliner Landesnetz gibt es anscheinend eine Lösegeldforderung. Das meldet die Abendschau. Unklar ist, ob dahinter wirklich die Angreifer oder Trittbrettfahrer stecken und womit sie drohen. In Nepal und Tibet werden nach der heftigen Sturzflut weiter mehr als 1400 Menschen vermisst. Die Behörden bestätigen bislang rund 470 Tote. Die Füchse Berlin sind mit einem Sieg in die neue Handball-Bundesliga-Saison gestartet. Sie gewannen am Abend in der Max-Schmeling-Halle gegen Melsungen mit 33:31.
15: Schönen guten Morgen am Freitag, und bevor ihr das Haus verlasst, dann doch nochmal schnell den Regenschirm einstecken. So ein paar Schauer kommen heute runter, aber zum Abend hin wird es dann wieder trocken und es wird auch trotzdem echt warm. Bis zu 27 Grad kriegen wir, und auch jetzt ist schon echt angenehm mit um die 20. Und das Wochenende, das wird ansonsten auch schön und größtenteils sonnig bei um die 26 Grad.
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15: Tja, jetzt ist es doch noch so ein Ticken voller geworden auf der 100, ne Schmitti?
16: Ja, also in Fahrtrichtung Wedding, da sollten wir auf jeden Fall insgesamt 10 Minuten mehr einplanen ab der Gradestraße bis zum Kreuz Schmargendorf. Und in Treptow jetzt auch 10 Minuten plus ab Detmolder bis zur Albuinstraße. Außerdem staut es sich mal wieder auf der A103 von Steglitz Richtung Schöneberg und zwar direkt in der Überleitung zur 100 Richtung Tempelhof. Dann Vorsicht bitte noch auf der A2 in Richtung Berlin. Zwischen Wollin und Brandenburg an der Havel liegen Gegenstände auf der mittleren Spur und die neuesten Blitzer stehen in Friedrichshain-Andreasstraße, Lichtenberg-Josef-Orlob-Straße, in Schmargendorf-Rhein-Baben-Allee, in Prötzl, Strausberger Straße und auf der B96 in Höhe Oranienburg-Nord. Fahrt schön vorsichtig und wenn ihr noch was gesehen habt, ruft mich gern an oder schickt eine WhatsApp, Berlin 20 und 3x die 19. Gute Fahrt!
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15: Es geht wieder los. Gleich haben wir es 8:30. Anissa hier für euch im Studio und wir starten rein in eine halbe Stunde voller guter Party-Songs. Und ja, wie ihr hört, bin ich ja alleine im Studio. Patti ist noch im wohlverdienten Urlaub. Deshalb habe ich mir überlegt, mir weibliche Unterstützung von einer anderen Granate noch zu holen. Ihr durftet abstimmen auf Facebook und Instagram auf RS2.Berlin, mit welchem Song wir starten. Und gewonnen hat Rihanna mit Don't Stop the Music. Also wirklich passend hätte der Titel für die nächste halbe Stunde nicht sein können. Viel Spaß, hier mit 94.3 RS2.

Wir sind mittendrin in der Party halben Stunde. Die RSV Morgen Show ist an und gleich geht's weiter mit einem Künstler, auf den sich gefühlt irgendwie jeder einigen kann. Dieses Jahr hat er gleich mehrere große Konzerte bei sengender Hitze im Olympiastadion gespielt. Vielleicht waren ja ein paar von euch da. Bruno Mars habe ich jetzt für euch mit 24K Magic hier bei 94.3 RS2.

mein absoluter Lieblingssong. Madonna und Justin Timberlake mit 4 Minutes hier für euch. Ja, zwei wahnsinnig tolle Künstler aus den USA. Wenn es aber um weltweit erfolgreiche DJs geht, da müssen wir uns in Deutschland auf jeden Fall nicht zurückhalten, denn da haben wir so ein paar in petto. Die RSL Morgenshow ist an am Freitag. Und ob es Purple Disco Machine, Felix Jehn oder Paul Kalkbrenner ist, wir mischen auf jeden Fall schon ganz vorne mit. Und ein anderer international gefeierter DJ, der ist jetzt wieder mit einem neuen Song am Start. Robin Schulz, zusammen mit dem französischen Musikproduzenten Watermat, hat er deren alten Song von 2014 mal so ein bisschen aufgepimpt und noch Gesang drüber gelegt. Und es ist eine richtig schöne Nummer geworden. Und wie die klingt, das hört er jetzt. Take It Slow von Watermat und Robin Schulz hier bei 94.3 RS2. Viel Spaß! Oh.

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2: Ich bin Sebastian Pasotti. Guten Morgen. Nach der Gewalttat an einer Schule in Gosen-Neuzittau bei Erkner laufen die Ermittlungen. Brandenburgs Ministerpräsident Woidke reagierte am Abend bestürzt. Er sprach den Angehörigen der beiden Opfer sein tiefes Mitgefühl aus. Ein 19-Jähriger soll gestern an der Schule eine 18-Jährige mit einem Messer getötet haben. Es handelt sich offenbar um seine Ex-Freundin. Außerdem tötete er einen Mann, der der Schülerin offenbar helfen wollte. Der 19-Jährige wurde festgenommen. Am Tatort legten am Abend viele Menschen Blumen und Kerzen nieder. Im Fall des Hackerangriffs auf das Berliner Landesnetz gibt es anscheinend eine Lösegeldforderung. Das meldet die Abendschau. Unklar ist, ob dahinter wirklich die Angreifer oder Trittbrettfahrer stecken. Auch womit sie drohen und wie hoch die Lösegeldforderung ist, ist unklar. Seit gestern ist außerdem bekannt, dass die Hacker schon mindestens eine Woche bevor der Angriff bekannt wurde, Daten gestohlen haben. In Nepal und Tibet hat sich die Zahl der Toten nach der Sturzflut auf mehr als 470 erhöht. Rettungskräfte suchen weiter nach rund 1400 Vermissten, unter ihnen auch viele Touristen. Ihre Arbeit wird dadurch erschwert, dass die Schlammmassen die Straßen für schweres Gerät unpassierbar gemacht haben. Experten befürchten außerdem eine weitere Flutwelle, weil sich erneut Wasser hinter dem Schutt und Geröll ansammeln könnte. Norwegens König Harald V. ist tot. Er starb im Alter von 89 Jahren. Das teilte das Königshaus heute Morgen mit. Mehr als drei Jahrzehnte saß Harald auf dem norwegischen Thron. In dieser Zeit modernisierte er die Monarchie behutsam und galt vielen Norwegern als moralische Instanz. Zuletzt hatte der älteste amtierende Monarch Europas mit gesundheitlichen Problemen zu kämpfen. Sein 53-jähriger Sohn, Kronprinz Haakon, wird ihm auf den Thron folgen. Zum Sport. Die Füchse Berlin sind erfolgreich in die neue Handball-Bundesliga-Saison gestartet. Sie gewannen in der Max-Schmeling-Halle gegen Melsungen 33:31. Außerdem startet heute Abend die Fußball-Bundesliga in ihre 64. Saison. Im Eröffnungsspiel trifft der Meister die Bayern auf den VfB Stuttgart. Anpfiff ist um 8:30 auch live bei Sat.1. Zudem muss Hertha BSC in Liga 2 heute Abend in Braunschweig ran. Anstoß hier ist um 6:30.
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3: Mit Michelle Gradell. Im Zoo in Eberswalde und im Tierpark in Cottbus findet heute der erste Brandenburger Wildtiertag statt. Zahlreiche Mitmachaktionen sollen Wissen rund um Natur- und Artenschutz vermitteln. Es gibt zudem Informationen zur Rehkitzrettung und Wissenswertes zu Insekten, Fledermäusen, heimischen Fisch- und Vogelarten, zur Wildkatze und zu anderen Wildtieren wie dem Wolf.
4: Es ist ein grauer Freitag. So ein paar Schauer ziehen auch über Berlin und Brandenburg. Es soll sich aber zum Abend hin alles wieder beruhigen. Und es wird trotzdem warm mit bis zu 27 Grad. Auch gerade ist schon echt schön angenehm mit um die 20. Und das Wochenende, das wird auch richtig schön. Es bleibt trocken und die Sonne schaut vorbei und wir kriegen um die 26 Grad.
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4: Ja, der Baustellenstau auf der 100, der ist unverändert, oder Schmitti?
5: Ja, also es dauert in Fahrtrichtung Wedding insgesamt locker 10 Minuten länger. Ab dem Tempelhofer Damm bis zum Kreuz Schmargendorf. Ebenso in Richtung Treptow ab Detmolder bis zur Albuinstraße. Und eine Viertelstunde Stau leider jetzt auch wieder auf der A103 statt einwärts im Kreuz Schöneberg. Einmal auf der Überleitung zur A100 Richtung Süd und dann nochmal auf der Überleitung zum Sachsendamm. In Friedrichshain steht ihr auf der Petersburger Straße Richtung Landsberger Allee jetzt rund 10 Minuten im Stau ab dem Berserinplatz. Und geblitzt wird in Friedrichshain in der Andreasstraße Lichtenberg auf Orlopstraße, in Schmargendorf Rhein-Baben-Allee, B96 in Höhe Oranienburg-Nord und A111 Richtung Hamburg im Kreuz Oranienburg. Dankeschön an alle fürs Durchgeben und bei Staus oder Blitzern ruft gern an oder schickt eine WhatsApp, Berlin 20 und 3x19. Gute Fahrt!
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4: 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Gleich haben wir es 9 Uhr. Alisa hier für euch im Studio am Freitag. Ja, telefonieren, Kaffee trinken gehen oder was für die eigene Gesundheit tun. Das sind ja Sachen, die tatsächlich ziemlich weit unten landen im Ranking der beliebtesten Freizeitaktivitäten der Deutschen. Was alles aber in der Top 5 ist, das uns sicher, ich würde sagen, eher schadet als gut tut, das hört ihr in einer Viertelstunde hier bei 94.3 RS2. Kommt gut in euren Freitag. Guten Morgen.

0: Wie war das heute Morgen, als ihr wach geworden seid? Ging da der allererste Griff direkt ans Handy vielleicht? Na?
1: Ertappt? Na klar.
0: Die RSL Morgenshow ist an einem Freitag. Guten Morgen.
1: So, lustige Studie kam jetzt ganz frisch dazu raus. Die Lieblingsfreizeitbeschäftigung von uns, Berlin und Brandenburgern. Achtung, Platz 1, Internet.
0: Oh.
1: Yes. Überraschung, oder?
0: Ja.
1: So, Platz 2, Achtung, Fernsehen gucken.
0: Ach, guck.
1: Dann kommt auch noch ganz oben auf dem Handy rumzocken, den Laptop aufklappen oder auch gerne Social Media benutzen. Irgendwo zwischendurch mal Musik hören, immerhin.
0: Ja, immerhin, aber ansonsten haben ja wirklich irgendwie 5 der Top 6 nur irgendwas mit auf dem Bildschirm glotzen zu tun. Das ist so krass.
1: Das ist vor allem ziemlich traurig, oder?
0: Ja,
1: aber, ey. Alicia, es gibt Good News, auch für unsere wunderbare Radiobranche, denn auch Radio hören taucht auf.
0: Sehr gut.
1: Platz 8. So, und das Witzige ist, und da mussten wir hier schon sehr, sehr schmunzeln, noch vor der Freizeitaktivität gemeinsame Zeit mit dem Partner verbringen.
0: Das ist so gut. Wie kann ich mir das vorstellen? Dein Freund kommt irgendwie an und möchte, weiß ich nicht, mit dir essen gehen und sagt so, nee, Schatz, sorry, gerade wichtige Sendung im Radio, du musst leider gehen.
1: Wir hören gerade RS2 Morgenshow.
0: Ey, nerv mich jetzt nicht.
1: Ja,
0: finde ich absolut wichtig und richtig an der Stelle.
1: Ja. Ihr habt unseren Support.
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12: Trotz grauem Himmel und ein paar Schauern wünsche ich euch einen wunderschönen Freitag. Es wird immer mal wieder nass im Laufe des Tages. Teilweise kann es auch ein paar Gewitter geben, aber zum Abend hin beruhigt sich die ganze Nummer dann so langsam wieder. Es wird aber auch warm. 27 Grad kriegen wir heute. Um die 20 haben wir aktuell, aber dafür können wir uns auch auf jeden Fall aufs Wochenende freuen. Da bleibt es größtenteils trocken. Die Sonne schaut dann auch mal wieder vorbei und es wird auch da wieder richtig schön angenehm mit um die 26 Grad.
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13: Und ich bin Schmitti. Schönen guten Morgen. Also in Sachen Staus habe ich gar nicht so viel im Angebot momentan. Natürlich das übliche Stadtring 100. Da mal zur Sicherheit in beiden Richtungen 10 Minuten mehr im Plan zwischen Tempelhofer Damm und dem Kreuz Schmargendorf. Das gleiche gilt für die A103 stadteinwärts im Kreuz Schöneberg. Einmal in der Überleitung zum Sachsendamm und dann nochmal in der Überleitung zur A100 Richtung Süd. Eine Meldung gibt es noch von der A10, dem nördlichen Berliner Ring in Fahrtrichtung Hamburg. Vorsicht bitte zwischen Kreuz Oranienburg und dem Dreieck Havelland. Da liegen Holzteile auf der rechten Spur und die neuesten Blitzer stehen in Friedrichshain in der Friedenstraße, in Schmargendorf Rhein-Babenallee, auf der B96 in Höhe Oranienburg Nord und A111 Richtung Hamburg direkt im Kreuz Oranienburg. Dankeschön fürs Durchgeben. Bei Staus oder Blitzern ruft gerne an oder schickt eine WhatsApp Berlin 20 und 3x die 19.
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Stadtautobahn. Stau. Du stehst. Aber dann. Ein Song, den du liebst. Direkt danach einer, den du seit Jahren nicht gehört hast. 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Und plötzlich ist der Stau nur noch halb so schlimm. So wake me up when it's all over. 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

0: Ja, so langsam geht es hier Richtung Wochenende auch für die Hertha.
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0: Einen wunderschönen guten Morgen wünsche ich euch. Die RS2 Morgenshow ist an und Nick, du bist ja auch schon irre aufgeregt, ne? Läuft ja gerade richtig gut für euch.
2: Ja, ich weiß auch nicht. Es ist ja irgendwie magisch, was da gerade bei der Hertha passiert. Deswegen bloß nicht drüber reden. Heute Abend in Braunschweig könnte der vierte Sieg im vierten Pflichtspiel werden und einer radelt die knapp 200 Kilometer nach Braunschweig. Tut der Hintern schon weh, Dirk aus Potsdam?
3: Es geht prima und an so einem Spieltag, wenn man dann morgens wach wird, dann tut sowieso nichts weh. Dann hat man nur noch ein Ziel, in dieses Stadion zu kommen und die alte Dame anzufeuern.
2: So, du hast eine besondere Mission am Start. Erzähl mal.
3: Ja, ich bin ja selber an Prostatakrebs erkrankt. Früherkennung ist da ein ganz, ganz wichtiger Punkt. Ab 45 sollten die Männer ihren Hintern hochbewegen und nicht so cool tun und sagen, ach, habe ich schon mal von gehört.
2: Ja.
3: Denn je schneller und früher man das erkennt, desto größer sind in der heutigen Medizin die Überlebenschancen.
2: Dann hoffen wir, dass du und dein Fahrradsessel noch Freunde bleiben bis heute Abend.
3: Danke, tschüss.
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6: Ich bin Sebastian Pasotti. Guten Tag. Nach der verheerenden Sturzflut im Himalaya sind die Rettungsarbeiten in Tibet unterbrochen worden. Rettungsteams ziehen sich dort zurück, denn ein See, der sich hinter Schlamm- und Geröllmassen aufstaut, beginne über die Ufer zu treten, berichten chinesische Medien. Im Katastrophengebiet in Tibet und Nepal werden noch etwa 1400 Menschen vermisst. Die Behörden melden bislang etwa 470 Todesopfer, unter ihnen viele Touristen. Norwegens König Harald V. ist tot. Er starb im Alter von 89 Jahren. Das teilte das Königshaus heute Morgen mit. Mehr als 3 Jahrzehnte saß Harald auf dem norwegischen Thron. In dieser Zeit modernisierte er die Monarchie behutsam und galt vielen Norwegern als moralische Instanz. Zuletzt hatte der älteste amtierende Monarch Europas mit gesundheitlichen Problemen zu kämpfen. Sein 53-jähriger Sohn, Kronprinz Haakon, wird ihm auf den Thron folgen. Nach dem US-Prozess gegen den Facebook-Mutterkonzern Meta fordern Verbraucherschützer auch für Deutschland strengere Social-Media-Regeln. Schutzmaßnahmen wie Zeitlimits und nächtliche Sperren könnten den Nutzungsdruck von Minderjährigen verringern. Das sagte die Chefin des Bundesverbands der Verbraucherzentralen POP dem Redaktionsnetzwerk Deutschland. Ein Gerichtsvergleich schreibt Meta in den USA einen strengeren Jugendschutz auf Facebook und Instagram vor. Nach dem tödlichen Angriff an einer Schule in Gosen-Neu-Zittau bei Erkner kommt heute ein Notfallteam auf den Campus. Schulpsychologische Kräfte werden Schülerinnen und Schüler sowie Lehrkräften unterstützend zur Seite stehen, sagt das Bildungsministerium. Bei der Gewalttat waren gestern eine Frau und ein Mann getötet worden. Ein 19-Jähriger gilt als tatverdächtig und wurde vorläufig festgenommen. Bei dem weiblichen Opfer handelt es sich offenbar um die Ex-Freundin des Tatverdächtigen. Zum Sport. Die Füchse Berlin sind mit einem Sieg in die neue Handball-Bundesliga-Saison gestartet. Die Füchse gewannen am Abend in der Max-Schmeling-Halle gegen Melsungen 33:31. Außerdem startet heute Abend die 64. Fußball-Bundesliga-Saison mit dem Spiel Bayern München gegen den VfB Stuttgart. Anstoß ist um 20.30 Uhr, unter anderem auch live bei Sat.1. Zudem muss Hertha BSC heute in der zweiten Liga in Braunschweig ran. Anstoß hier ist schon um 18.30 Uhr.
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7: Mit Michelle Gradell. Für Studiengänge an der BTU Cottbus-Senftenberg läuft der Bewerbungsendspurt. Nur noch bis Montag können sich Studentinnen und Studenten für zulassungsfreie Masterstudiengänge bewerben. Für ein Bachelorstudium läuft die Frist noch gut 2 Wochen länger. Für alle, die sich noch nicht entscheiden können, bietet die BTU auch ein einjähriges Orientierungsstudium.
8: Das letzte Augustwochenende steht bevor und das Wetter kann sich nicht so richtig entscheiden. Bleibe ich Sommer oder werde ich langsam Herbst? Also die Temperatur nach ist Sommer mit maximal 29 Grad, heute aktuell 20. Von der dicken Bewölkung, dem Wind und das, was da noch kommt, eher Herbst. In der zweiten Tageshälfte sind nämlich auch noch Schauer und Gewitter auf dem Weg zu uns. Die Sonne hat es da heute echt leider etwas schwerer.
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8: Nummernschutz ist weiterhin vergleichsweise ruhig heute auf den Straßen in Berlin und Brandenburg. Stadtring 100 natürlich das übliche Bild. In Fahrtrichtung Wedding insgesamt bitte 10 Minuten mehr einplanen zwischen Tempelhofer Damm und Kreuz Schmargendorf. Gleiches Bild in der Gegenrichtung ab Detmolder bis zur Albuinstraße. Und heute auch wieder Stau auf der A103 stadteinwärts im Kreuz Schöneberg. Einmal auf der Überleitung zur A100 Richtung Süd und dann nochmal auf der Überleitung zum Sachsendamm. Vorsicht noch A115 stadtauswärts zwischen Potsdam-Drewitz und Samund liegt ein Gegenstand auf der linken Spur und die neuesten Blitzer stehen in Marzahn auf der Allee der Kosmonauten, in Spandau auf der Falkenseer Chaussee, dann in Pankow auf der Grabeallee, Strausberg-Wriezener Straße, B2 bei Angermünde am Berliner Tor und A10 östlicher Berliner Ring zwischen Dreieck-Barnim und Hohenschönhausen. Dankeschön fürs Durchgeben, kann alles sehr gerne noch ergänzt werden, einfach anrufen oder eine WhatsApp schicken, Berlin 20 und 3x19. Ich bin Schmitti und wünsche euch eine gute Fahrt.
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11: Ich bin Sebastian Prasotti. Guten Tag. Der Warnstreik im Einzelhandel hier in Berlin und Brandenburg erreicht heute seinen Höhepunkt. Zahlreiche Beschäftigte wollen auf die Straße gehen und auch morgen wollen sie noch vereinzelt streiken. Die Gewerkschaft Verdi fordert 7% mehr Geld, mindestens aber 222 Euro mehr pro Monat. In der laufenden Tarifrunde hat die Gewerkschaft in Berlin und Brandenburg schon mehrmals zu Warnstreiks aufgerufen. Vor knapp einem Jahr waren Schäden an der A100-Brücke über der Mecklenburgischen Straße in Wilmersdorf entdeckt worden. Seitdem gibt es an der Stelle Einschränkungen. Immerhin, die Brücke kann repariert werden. An diesem Wochenende finden dazu Sanierungsarbeiten statt, für die die Brücke aber nicht schwingen darf. Deshalb wird die A100 auf Höhe der Mecklenburgischen Straße in Richtung Wedding ab heute Abend 23 Uhr gesperrt. Zum Berufsverkehr Montag früh soll die Sperrung dann aber wieder aufgehoben sein.
12: Die Sonne hat heute echt Mühe, sich durch die dichten Wolken durchzuboxen. Zunächst bringen die noch keinen Regen, aber ab dem Nachmittag wendet sich das Blatt. Es sind Schauer und Gewitter im Anmarsch, die zum Teil sogar unwetterartig mit Starkregen, Hagel und Sturmböen ausfallen können. Ansonsten mit bis zu 28 Grad heute wieder sehr schön warm, aktuell 21.
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12: Los geht's mit dem Blick auf den Stadtring 100. Da hat sich nicht so viel geändert. In Fahrtrichtung Wedding haben wir ziemlich dichten Verkehr ab dem Tempelhofer Damm bis zum Kreuz Schmargendorf in etwa. Es dauert knapp 10 Minuten, um durchzukommen. Gleiches Bild in der Gegenrichtung ab der Wechsstraße bis zur Albuinstraße. Etwas voller geworden ist es jetzt auch wieder auf der A10, dem westlichen Berliner Ring. 5 bis 10 Minuten Verzögerung zwischen Potsdam Nord und der Havelbrücke in Fahrtrichtung Magdeburg wegen der Bauarbeiten dort. Wegen einer Reparatur an der Strecke im Bereich der Greifswalder Straße meldet die S-Bahn aktuell auf den Linien S41, 42, S8 und S85 Verspätungen und einzelne Ausfälle. Und geblitzt wird in Marzahn auf der Allee der Kosmonauten, Spandau-Falkenseer Chaussee, in Köpenick, Mögelheimer Damm, in Strausberg-Wriezener Straße, Potsdam-Berliner Straße und A10 östlicher Berliner Ring zwischen Dreieck, Barnim und Hohenschönhausen. Dankeschön fürs Durchgeben und ihr könnt Staus und Blitze natürlich sehr gerne noch ergänzen, einfach anrufen oder eine WhatsApp schicken, Berlin 20 und 3x19. Ich bin Schmitti, kommt gut an.
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0: Freitag, heute geht's endlich ins Wochenende und ich kann euch sagen, die nächsten Tage, die werden echt schön. Schönes Wetter haben wir und natürlich drücken wir heute Hertha die Daumen. 18:30 geht's los gegen Braunschweig. Da müssen wir natürlich erstmal ein bisschen in Stimmung kommen. Fever Dream von Alex Warren und Mr. Sexo Beat von Alexandra Stan. Die hört ihr gleich bei uns bei Berlins beste Musikmix 94.3 RS2.
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7: Ich bin Elke Martens. Guten Tag. 2 Tage nach der verheerenden Flutkatastrophe im Himalaya-Gebirge droht eine neue Überschwemmung. Auf der tibetischen Seite ist anscheinend der Damm eines Sees gebrochen, der sich wegen der Geröllmassen neu gebildet hatte. Rettungskräfte und die Bevölkerung sollen sich in Sicherheit bringen. Die Zahl der Todesopfer ist nach der Sturzflut auf mehr als 470 gestiegen. Noch immer werden rund 1400 Menschen in Nepal und Tibet vermisst, darunter hunderte Ausländer. Im Thüringer Landtag ist ein Misstrauensantrag der AfD gegen Ministerpräsident Mario Vogt von der CDU gescheitert. 33 Abgeordnete stimmten für AfD-Landtagsfraktionschef Björn Höcke als neuen Ministerpräsidenten. Nötig gewesen wären mindestens 45 Stimmen. Höcke hatte den Misstrauensantrag begründet mit Vogts aberkanntem Doktortitel. Vogt warf Höcke vor, dass es dem AfD-Politiker nicht um das Land Thüringen gehe, denn Höcke habe keine politischen Vorhaben genannt. Die Zahl der Arbeitslosen in Deutschland ist gestiegen. Die Bundesagentur für Arbeit meldet, dass im August 3.061.000 Männer und Frauen auf Jobsuche waren. Im Vergleich zum Vormonat Juli ist das ein Anstieg um 54.000. Die Quote erhöhte sich damit leicht auf 6,5%. Die Bundesagentur sagt, auch für die kommenden Monate werde mit wenig Änderungen gerechnet. Es fehle an Dynamik. Die Stagnation auf dem Arbeitsmarkt war von Experten wegen der Sommerpause erwartet worden. Nach dem tödlichen Angriff gestern an einer Schule in Gosen-Neu-Zittau bei Erkner ist heute ein Notfallteam auf dem Campus. Schulpsychologische Fachkräfte stehen Schülerinnen, Schülern und Lehrkräften zur Seite, heißt es vom Bildungsministerium. Bei der Gewalttat waren gestern eine junge Frau und ein Mann getötet worden. Ein 19-Jähriger gilt als Tatverdächtiger und wurde vorläufig festgenommen. Bei dem weiblichen Opfer soll es sich um die Ex-Freundin des Tatverdächtigen handeln.
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8: Mit Michelle Gradell. In Cottbus gab es an der videoüberwachten Stadthalle weniger Straftaten. 2025 wurden dort 203 Fälle gezählt. Im Jahr davor waren es 40 mehr. In anderen Teilen der Stadt gingen die Zahlen aber hoch. Das Innenministerium prüft deshalb, ob sich die Kriminalität nur verlagert hat.
9: Tief Raffaela über der Nordsee ist jetzt am Zug und bringt uns dieses wechselhafte Wetter mit. Wenig Sonne, viele Wolken, am Nachmittag kommen noch Schauer und Gewitter dazu und der Wind legt auch noch mal kräftig zu. Von jetzt 22 Grad geht es noch rauf bis auf maximal 28. Morgen am Sonnabend ein Mix aus Sonne, Wolken und vielleicht ein paar kurzen Schauern bei 25 Grad. Am Sonntag ganz ähnlich mit 27 Grad, Blitz und Donner können aber auch dabei sein.
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9: Also der Stau auf dem Stadtring 100 hält sich stabil. 10 Minuten dauert es hier länger in beiden Richtungen. In Fahrtrichtung Wedding ab der Wechsstraße und in der Gegenrichtung ab Wechsstraße bis zur Albuinstraße. Deutlich voller geworden ist es allerdings auf der A10, dem westlichen Berliner Ring in Fahrtrichtung Magdeburg. Mittlerweile zwischen Potsdam Nord und der Havelbrücke mehrere Kilometer Stau mit mindestens 20 Minuten Wartezeit an der Baustelle dort. Geblitzt wird aktuell Kaulsdorf, Kressenweg, in Tiergartenstraße. Straße des 17. Juni. Dann in Teltow in der Isarstraße, in Cottbus Schweriner Straße und A111 Richtung Hamburg direkt im Kreuz Oranienburg. Und all das könnt ihr sehr gerne noch ergänzen. Ruft einfach an oder schickt eine WhatsApp Berlin 20 und 3x19. Ich bin Schmitti. Gute Fahrt für euch.
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0: Freitag ist da, Wochenende steht vor der Tür und ihr könnt euch ganz entspannt ins Wochenende stürzen. Wetter sieht nämlich richtig schön aus und wir haben schon mal die Musik für euch. Flowers von Miley Cyrus und Coldplay mit Paradise hört ihr gleich bei uns bei Berlins beste Musikmix 94.3 RS2.
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1: Ich bin Bastian Pasotti. Guten Tag. Im Einzelhandel hier in Berlin und Brandenburg wird auch heute gestreikt. Dabei sollen sich deutlich mehr Beschäftigte beteiligen als gestern zum Auftakt. Und auch morgen sollen die Mitarbeiterinnen und Mitarbeiter noch einmal ihre Arbeit niederlegen. Die Gewerkschaft Verdi fordert für die Beschäftigten 7% mehr Geld, mindestens aber 222 Euro mehr pro Monat. Die Sanierung der A100-Brücke auf Höhe der Mecklenburgischen Straße in Wilmersdorf geht weiter. Vor fast einem Jahr waren Schäden an der Brücke entdeckt worden. Immerhin muss sie nicht abgerissen werden. An diesem Wochenende gibt es Sanierungsarbeiten an der Brücke. Dafür darf die Brücke aber nicht schwingen. Es dürfen also keine Fahrzeuge rüberfahren. Deshalb muss der Stadtring in Richtung Wedding auf Höhe Mecklenburgische Straße von heute Abend 23 Uhr bis Montag früh um 5 gesperrt werden.
2: Auch wenn die Wolken heute die Oberhand haben, wird es ja mit bis zu 28 Grad immer noch sehr schön warm. Aktuell 23. Ab dem Nachmittag kann es dann ordentlich krachen. Von Südwesten her ziehen Schauer und Gewitter zu uns und der jetzt schon kräftige Wind kann dann unter Umständen auch mal Sturmböen entwickeln.
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2: Also an manchen Stellen wird es jetzt wieder ein bisschen voller, wie zum Beispiel auf dem Stadtring A100. Insgesamt 10 Minuten Zeitverlust in beiden Richtungen zwischen Albuinstraße und dem Kreuz Schmargendorf. Außerdem mindestens 10 Minuten Stau auf der A103 stadteinwärts im Kreuz Schöneberg. Einmal auf der Überleitung zur A100 Richtung Süd sowie auf der Überleitung zum Sachsendamm. A10 westlicher Berliner Ring. Der Stau hier wird immer länger, aktuell zwischen Potsdam Nord und der Baustelle Havelbrücke in Richtung Magdeburg. Mindestens 20 Minuten anstehen. Eine Staumeldung ist jetzt noch gerade dazugekommen. A24 in Richtung Berlin. Mindestens 20 Minuten Zeitverlust zwischen Fährberlin und Kremmen. Es wird geblitzt in Pankow-Hermann-Hesse-Straße, in Kaulsdorf, Kressenweg, Wandlitz, Prenzlauer Chaussee und A111 Richtung Hamburg direkt im Kreuz Oranienburg. Dankeschön fürs Durchgeben. Kann alles sehr gerne noch ergänzt werden. Ruft an oder schickt einfach eine WhatsApp. Berlin 20 und 3x die 19. Ich bin Schmitti und wünsche euch eine unfallfreie Fahrt.
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12: Ich bin Elke Martens. Guten Tag. An den Charité-Krankenhäusern wird nächste Woche 3 Tage gestreikt, von Mittwoch bis Freitag. Die Gewerkschaft Verdi rechnet mit deutlichen Einschränkungen im Krankenhausbetrieb. Geplante Behandlungen und Operationen müssen möglicherweise verschoben werden. Bei dem Streik geht es um den vor 5 Jahren geschlossenen Entlastungstarifvertrag. Verdi will unter anderem, dass der Tarifvertrag auf weitere Klinikbereiche ausgeweitet wird. Dem Charité-Vorstand wirft die Gewerkschaft vor, Fortschritte in den Verhandlungen zu blockieren. Die AfD ist in Thüringen ein weiteres Mal mit einem Misstrauensvotum gegen Ministerpräsident Vogt von der CDU gescheitert. Im Thüringer Landtag stimmten 33 Abgeordnete für AfD-Fraktionschef Björn Höcke als neuen Ministerpräsidenten. 49 Abgeordnete stimmten mit Nein. Höcke erhielt damit eine Stimme mehr, als die AfD-Abgeordnete hat. Die AfD hatte bereits zum zweiten Mal in diesem Jahr einen Misstrauensantrag gegen den CDU-Ministerpräsidenten eingereicht. Anlass dieser Abstimmung war Vogts aberkannter Doktortitel. Im Grenzgebiet von China und Nepal droht eine neue Sturzflut. Alle Einsatzkräfte und Bewohner wurden aufgefordert, wachsam zu sein. Im Katastrophengebiet in Tibet wurden die Rettungsarbeiten bereits eingestellt. Grund für die neue Gefahr ist ein See, der sich hinter Schlamm- und Geröllmassen angestaut hat. Der See beginnt, Medien zufolge, schon über die Ufer zu treten. Die Zahl der Toten in dem Katastrophengebiet stieg inzwischen auf über 460. Hunderte Menschen werden noch vermisst, darunter zahlreiche Ausländer. Er war Europas ältester amtierender Monarch, Norwegens König Harald V. Nun ist er im Alter von 89 Jahren gestorben. Das hat das Königshaus heute mitgeteilt. Mitte des Monats war er wegen einer Blutkrankheit ins Krankenhaus gekommen. Harald kämpfte seit längerem mit gesundheitlichen Problemen. Nun tritt sein 53-jähriger Sohn, Kronprinz Håkon, automatisch seine Nachfolge an.
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13: Mit Michelle Gradell. Brandenburgs Ernte fällt dieses Jahr gemischt aus. Beim Getreide gab es etwas mehr als im Vorjahr. Auch Erdbeeren und Süßkirschen liefen gut. Spargel brachte dagegen weniger Ertrag. Auch beim Raps gab es Probleme. Grund sind unter anderem Trockenheit, Hitze und Schädlinge. Dazu kommen hohe Diesel- und Düngerpreise.
14: Das letzte Augustwochenende steht bevor und das Wetter kann sich nicht so richtig entscheiden. Bleibe ich Sommer oder werde ich langsam Herbst? Also den Temperaturen nach ist Sommer mit maximal 28 Grad heute, aktuell 24. Und von der dichten Bewölkung, dem Wind und das, was da heute noch kommt, ist es eher Herbst. In der zweiten Tageshälfte sind nämlich auch noch Schauer und Gewitter auf dem Weg zu uns. Und die Sonne hat es da heute leider etwas schwerer.
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14: Also an den Imbissbuden und in den Kantinen wird es jetzt so langsam voll, was nicht heißt, dass es auf den Straßen leerer wird. Nee, ganz im Gegenteil. Also wir haben Stau auf der A100. Ja, in beiden Richtungen wegen der Baustelle dort zwischen Kreuz Schmargendorf und Albuinstraße plant auf jeden Fall mindestens 10 Minuten mehr ein und sogar eine Viertelstunde plus auf der A103 statt einwärts vor dem Kreuz Schöneberg. Dann die A10, der westliche Berliner Ring. Hier fast 25 Minuten anstehen in Richtung Magdeburg zwischen Potsdam Nord und der Havelbrücke. In der Gegenrichtung sind es etwa 10 Minuten mehr zwischen Großkreuz und Föben. A24 in Fahrtrichtung Berlin, da haben wir auch mehrere Kilometer Stau aktuell. Zwischen Fährberlin und Kremmen, hier dauert es fast eine halbe Stunde, um durchzukommen. Und geblitzt wird in Kaulsdorf-Kressenweg, in Pankow-Hermann-Hesse-Straße und auf der A111 Richtung Hamburg direkt im Kreuz Oranienburg. Kommt gut an und wenn ihr noch was ergänzen wollt, gerne anrufen oder eine WhatsApp schicken. Berlin 20 und 3x19. Ich bin Schmidti. Schöne Mittagspause wünsche ich.
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Aber dann ein Song, den du liebst. 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
13: Ich bin Sebastian Pasotti. Guten Tag. Der Warnstreik im Einzelhandel hier in Berlin und Brandenburg erreicht heute seinen Höhepunkt. Zahlreiche Beschäftigte wollen auf die Straße gehen und auch morgen wollen sie noch vereinzelt streiken. Die Gewerkschaft Verdi fordert 7% mehr Geld, mindestens aber 222 Euro mehr pro Monat. In der laufenden Tarifrunde hat die Gewerkschaft in Berlin und Brandenburg schon mehrmals zu Warnstreiks aufgerufen. Vor knapp einem Jahr waren Schäden an der A100-Brücke über der Mecklenburgischen Straße in Wilmersdorf entdeckt worden. Seitdem gibt es an der Stelle Einschränkungen. Immerhin, die Brücke kann repariert werden. An diesem Wochenende finden dazu Sanierungsarbeiten statt, für die die Brücke aber nicht schwingen darf. Deshalb wird die A100 auf Höhe der Mecklenburgischen Straße in Richtung Wedding ab heute Abend 23 Uhr gesperrt. Zum Berufsverkehr Montag früh soll die Sperrung dann aber wieder aufgehoben sein.
12: Draußen sieht es noch sehr grau aus. Aktuell liegen wir bei 23 Grad. Dazu viele Wolken, aber zwischendurch kann auch mal die Sonne vorbeischauen. Und im Laufe des Tages können dann auch ein paar Gewitter vorbeiziehen, vor allem am Abend und am Nachmittag. Warm bleibt es aber trotzdem bei 27 bis 28 Grad.
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12: 100 Richtung Treptow ab Kreuz Schmargendorf bis Albuinstraße braucht er gerade 11 Minuten länger und in Neukölln in der Hermannstraße gibt es gerade einen Stau von 10 Minuten. Dann schauen wir nach Brandenburg. A10 westlicher Berliner Ring Richtung Magdeburg. Zwischen Potsdam Nord und der Havelbrücke gibt es gerade einen Stau von 27 Minuten und auch in der Gegenrichtung von Großkreuz bis Vöben dauert es gerade 14 Minuten länger. Dann A9 Richtung Berlin, da gibt es gerade Bauarbeiten zwischen Köselitz und Niemeck noch bis Mitte November und bei der Umleitung über der Gegenfahrbahn gibt es gerade 33 Minuten Stau. Die neuesten Blitzer stehen in Steglitz, Körnerstraße, Schöneberg, Martin-Luther-Straße, Ludwigsfelde in der Albert-Schweitzer-Straße und in Cottbus in der Schweriner-Straße. Und damit sage ich vielen Dank euch fürs Bescheidgeben und wenn ihr noch Staus oder Blitzer gesehen habt, ruft doch gerne bei uns an oder schickt eine WhatsApp an Berlin 20 und 3x19. Mein Name ist Paul Witt, ich wünsche euch eine schöne Fahrt.
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0: Kurz vor eins, der Freitag läuft und die Aussichten fürs Wochenende, die können sich sehen lassen. Genauso wie unsere Musik. Rock'n'Roll von Leonie. Und Children von Robert Miles. Ein bisschen abdancen. Die hört er gleich bei uns. 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
8: Ich bin Elke Martens. Guten Tag. Die Gewerkschaft Verdi ruft die Beschäftigten der Charité ab der kommenden Woche zum Streik auf. Von Mittwoch bis Freitag sind Streikmaßnahmen geplant, die auch zu deutlichen Einschränkungen im Krankenhausbetrieb führen könnten, etwa bei planbaren Behandlungen. Für Notfälle werde aber ausreichend Personal bereitgestellt, so die Gewerkschaft. Bei dem Streik geht es um den vor 5 Jahren geschlossenen Entlastungstarifvertrag. Verdi will unter anderem, dass der Tarifvertrag auf weitere Klinikbereiche ausgeweitet wird. Im Thüringer Landtag ist ein Misstrauensantrag der AfD gegen Ministerpräsident Mario Vogt von der CDU gescheitert. 33 Abgeordnete stimmten für AfD-Landtagsfraktionschef Björn Höcke als neuen Ministerpräsidenten. Nötig gewesen wären mindestens 45 Stimmen. Höcke hatte den Misstrauensantrag begründet mit Vogts aberkanntem Doktortitel. Vogt warf Höcke vor, dass es dem AfD-Politiker nicht um das Land Thüringen gehe, denn Höcke habe keine politischen Vorhaben genannt. In Deutschland sind in diesem Monat wieder mehr Menschen arbeitslos gemeldet. Die Bundesagentur für Arbeit sagt, dass im August 3.061.000 Männer und Frauen auf Jobsuche waren. Das sind 54.000 mehr als im Juli. Die Quote erhöhte sich damit leicht auf 6,5%. Auch in Berlin und Brandenburg ist die Arbeitslosigkeit gestiegen. In Berlin von 10,4 auf 10,6%, in Brandenburg von 6,4 auf 6,5%. Die Flaute auf dem Arbeitsmarkt war von Experten wegen der Sommerpause erwartet worden. Die Bundesagentur sagt, dass auch für die kommenden Monate mit wenig Änderung gerechnet werde. 2 Tage nach der verheerenden Flutkatastrophe im Himalaya-Gebirge droht eine neue Überschwemmung. Auf der tibetischen Seite ist anscheinend der Damm eines Sees gebrochen, der sich wegen der Geröllmassen neu gebildet hatte. Rettungskräfte und die Bevölkerung sollen sich in Sicherheit bringen. Die Zahl der Todesopfer ist nach der Sturzflut auf mehr als 470 gestiegen. Noch immer werden rund 1400 Menschen in Nepal und Tibet vermisst, darunter hunderte Ausländer.
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9: Mit Michelle Kradel. Auch heute wird im Einzelhandel hier in Berlin und Brandenburg gestreikt. Der Warnstreik soll bis einschließlich morgen dauern. In dem Tarifkonflikt fordert die Gewerkschaft Verdi 7% mehr Lohn pro Monat, mindestens aber 222 Euro mehr.
10: Kurz vor 1 und draußen ist es ja ganz schön wechselhaft. Aktuell liegen wir bei 24 Grad. Bisschen hat es schon genieselt in ein paar Teilen von Berlin. Später können sich dann noch ein paar mehr Schauer und Gewitter bilden. Vor allem halt am Nachmittag bei maximal 27 Grad.
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10: 100 Richtung Treptow, ab Kreuz Schmargendorf bis Albuinstraße braucht er gerade 12 Minuten länger und A103 vor Kreuz Schöneberg gibt es gerade einen Stau von 18 Minuten. Dann in Neukölln in der Hermannstraße gibt es gerade einen Stau von 10 Minuten und A10 westlicher Berliner Ring Richtung Magdeburg zwischen Potsdam Nord und der Havelbrücke. Da braucht er gerade 25 Minuten länger in der Gegenrichtung zwischen Großkreuz bis Vöben gibt es einen Stau von 20 Minuten. Dann A9 Richtung Berlin, da gibt es gerade Bauarbeiten zwischen Köselitz und Niebeck bis Mitte November. Dort gibt es die Umleitung über die Gegenfahrbahn. Da müsst ihr gerade 35 Minuten warten. Und die neuesten Blitzer stehen in Charlottenburg, Siemensdamm, Starken in der Herrstraße, Michendorf in der Potsdamer Allee und in Eberswalde in der Fritz-Weineck-Straße. Und damit sage ich vielen Dank euch fürs Bescheid geben. Und wenn ihr noch Staus oder Blitzer gesehen habt, ruft gerne bei uns an oder schickt eine WhatsApp an Berlin20 und 3x19. Mein Name ist Paul Witt. Ich wünsche euch eine schöne Fahrt.
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0: Freitag ist da und das Wochenende steht vor der Tür und ihr könnt euch ganz entspannt ins Wochenende stürzen, denn wir haben schon mal ein paar Banger für euch. Magnetic von The Bowser und Human von Wreckin' Bone Man. Die hört er gleich für uns. 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
10: Ich bin Sebastian Pasotti. Guten Tag. Im Einzelhandel hier in Berlin und Brandenburg wird auch heute gestreikt. Dabei sollen sich deutlich mehr Beschäftigte beteiligen als gestern zum Auftakt. Und auch morgen sollen die Mitarbeiterinnen und Mitarbeiter noch einmal ihre Arbeit niederlegen. Die Gewerkschaft Verdi fordert für die Beschäftigten 7% mehr Geld, mindestens aber 222 Euro mehr pro Monat. Die Sanierung der A100-Brücke auf Höhe der Mecklenburgischen Straße in Wilmersdorf geht weiter. Vor fast einem Jahr waren Schäden an der Brücke entdeckt worden. Immerhin muss sie nicht abgerissen werden. An diesem Wochenende gibt es Sanierungsarbeiten an der Brücke. Dafür darf die Brücke aber nicht schwingen. Es dürfen also keine Fahrzeuge rüberfahren. Deshalb muss der Stadtring in Richtung Wedding auf Höhe Mecklenburgische Straße von heute Abend 23 Uhr bis Montag früh um 5 gesperrt werden.
0: So, ihr merkt selber, draußen immer noch relativ grau, auch die Luft, die ist ein bisschen dicht. 25 Grad haben wir gerade, dazu viele Wolken. Ja, vor allem regnen wird es am Nachmittag bis abends nochmal und morgen wird es dann etwas ruhiger, Sonnenwolken im Wechsel und nicht mehr so schwül bei 25 bis 26 Grad.
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0: A100 Richtung Treptow ab Heidelberger Platz bis Sachsendamm braucht er gerade 30 Minuten länger und A103 Vorkreuz Schöneberg gibt es gerade einen Stau von 10 Minuten. Dann Neukölln müsst ihr aufpassen, in der Hermannstraße gibt es gerade einen Stau von 10 Minuten. Dann in Brandenburg A10 westlicher Berliner Ring Richtung Magdeburg zwischen Potsdam Nord und der Havelbrücke gibt es gerade einen Stau von 25 Minuten und in der Gegenrichtung müsst ihr 20 Minuten warten zwischen Großkreuz bis Vöben. Dann A9 Richtung Berlin, da gibt es gerade Bauarbeiten zwischen Köln Pülselitz und Niemegk noch bis Mitte November. Dort gibt es die Umleitung über die Gegenfahrbahn. Da gibt es gerade einen Stau von 35 Minuten. Und A12 Richtung Frankfurt-Oder zwischen Friedersdorf und Storkow müsst ihr aufpassen. Da sind gerade Gegenstände auf der Fahrbahn. Die neuesten Blitzer stehen in Friedrichshain, Friedensstraße, Neukölln in der Mainzer Straße, Cottbus in der Wilhelm-Riedel-Straße und Eisenhüttenstadt in der Dieloher Straße. Und damit sage ich vielen Dank euch fürs Bescheid geben. Und wenn ihr noch Staus oder Blitzer gesehen habt, ruft doch gerne bei uns an oder schickt eine WhatsApp an Berlin 20 und 3x19. Mein Name ist Paul Witt. Schöne Fahrt euch.
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9: Ich bin Elke Martens. Guten Tag. 2 Tage nach der Sturzflut im Himalaya hat sich die Zahl der Todesopfer weiter erhöht. Mindestens 543 Menschen kamen in Nepal und Tibet ums Leben. Mehr als 1400 Menschen gelten weiterhin als vermisst, unter ihnen hunderte Ausländer. Derweil droht im Himalaya eine neue Flutwelle. Ein See, der sich hinter den Schlamm- und Geröllmassen angestaut hat, ist über die Ufer getreten. An den Charité-Krankenhäusern wird nächste Woche 3 Tage gestreikt, von Mittwoch bis Freitag. Die Gewerkschaft Verdi rechnet mit deutlichen Einschränkungen im Krankenhausbetrieb. Geplante Behandlungen und Operationen müssen möglicherweise verschoben werden. Bei dem Streik geht es um den vor 5 Jahren geschlossenen Entlastungstarifvertrag. Verdi will unter anderem, dass der Tarifvertrag auf weitere Klinikbereiche ausgeweitet wird. Dem Charité-Vorstand wirft die Gewerkschaft vor, Fortschritte in den Verhandlungen zu blockieren. Die AfD ist in Thüringen ein weiteres Mal mit einem Misstrauensvotum gegen Ministerpräsident Vogt von der CDU gescheitert. Im Thüringer Landtag stimmten 33 Abgeordnete für AfD-Fraktionschef Björn Höcke als neuen Ministerpräsidenten. 49 Abgeordnete stimmten mit Nein. Höcke erhielt damit 1 Stimme mehr, als die AfD-Abgeordnete hat. Die AfD hatte bereits zum 2. Mal in diesem Jahr einen Misstrauensantrag gegen den CDU-Ministerpräsidenten eingereicht. Anlass dieser Abstimmung war Vogts aberkannter Doktortitel. Er war Europas ältester amtierender Monarch, Norwegens König Harald V. Nun ist er im Alter von 89 Jahren gestorben. Das hat das Königshaus heute mitgeteilt. Mitte des Monats war er wegen einer Blutkrankheit ins Krankenhaus gekommen. Harald kämpfte seit längerem mit gesundheitlichen Problemen. Nun tritt sein 53-jähriger Sohn, Kronprinz Håkon, automatisch seine Nachfolge an. Heute Abend startet die Fußball-Bundesliga in die neue Saison. Im Eröffnungsspiel treten der FC Bayern und der VfB Stuttgart gegeneinander an. Das Spiel wird um 20.30 Uhr angepfiffen und ist auch live bei Sat.1 zu sehen. Union Berlin empfängt dann morgen Nachmittag ab 15.30 Uhr Eintracht Frankfurt.
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11: Mit Michelle Gradell. In Cottbus gab es an der videoüberwachten Stadthalle weniger Straftaten. 2025 wurden dort 203 Fälle gezählt. Im Jahr davor waren es 40 mehr. In anderen Teilen der Stadt gingen die Zahlen aber hoch. Das Innenministerium prüft deshalb, ob sich die Kriminalität nur verlagert hat.
12: da braut sich was zusammen. Erste Regentropfen sind auch schon runtergeknallt, richtig dicke, aber nur einzelne. Heute Nachmittag dann sind einige kräftige Schauer oder Gewitter angesagt, teilweise mit Starkregen, Hagel, Sturmböen, was da eben so mitkommt. Und ja, ich denke mal so das Auge des Sturms. Nein, also der Regen wird so circa 16 Uhr über der Hauptstadt sein. In der Nacht zieht es dann alles ab Richtung Polen, danach locker bewölkt, nochmal relativ mild, 14 bis 18 Grad. Morgen der Samstag, ganz schön, nur vereinzelt ein paar Schauer bei 26 Grad. Sonntag dann leicht wechselhaft, aber weiter warm.
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12: Ja, üblicher Stau auf der Stadtautobahn in Höhe Albuinstraße in beiden Richtungen und dann Richtung Treptow noch Stau ab Dreieck Charlottenburg bis zum Funkturm, hier 13 Minuten mehr. Und wir gucken in die Bezirke: Biesdorf, Straße Alt-Friedrichsfelde 12 Minuten, Friedrichsfelde, Marzahner Chaussee Viertelstunde und Stralau, die Künersstraße 11 Minuten da an der Elsenbrücke. Nach Brandenburg, typische Freitagsstaus, A9 Richtung Berlin zwischen Kleinmarzens und Niemeck 36 Minuten mehr und A10 westlicher Berliner Ring, die Baustelle Vöben Richtung Leipzig, halbe Stunde Richtung Hamburg, 23 Minuten. Und in Brandenburg-Havel ist mal wieder die Plauer Landstraße voll, 14 Minuten mehr hier. Die neuesten Blitzer in Marzahn auf der Bitterfelder Straße, in Wedding Afrikanische Straße, Eberswalde, Eberswalder Straße und in Cottbus am Nordrand wird auch geblitzt. Ich danke euch fürs Bescheid geben. Und wenn ihr noch was seht, Staus oder Blitzer, dann könnt ihr uns auch gerne anrufen oder eine WhatsApp schicken unter Berlin 20 und dreimal die 19. Wir wünschen eine astreine Fahrt.
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12: Und ich habe eine kleine Aufgabe für euch. Schaut doch mal in euer Handy, wie viel Bildschirmzeit ihr so täglich im Schnitt habt. Ich bin gerade richtig erschrocken. Bei mir sind es nämlich 4 Stunden 58 Minuten, also fast 5 Stunden jeden Tag. Aber meine Frage an euch geht noch weiter. Was oder wer schafft es, euch vom Bildschirm wegzuholen? Wir haben uns mal umgehört mit witzigen Ergebnissen und die hört ihr gleich hier bei 94.3 RS2.

0: Guten Freitag, das ist 94.3 RS2, grüße euch. Und gerade habe ich euch ja gefragt, wie viel Bildschirmzeit ihr im Schnitt so habt. Jeden Tag mit dem Handy. Habt ihr mal nachgeguckt? Also bei mir sind es ja fast 5 Stunden. Gut, ich habe die Ausrede Job, Recherche und so. Aber dennoch ist das schon ganz schön viel, oder? Und das bestätigt auch eine aktuelle Studie über die Lieblingsbeschäftigung der Deutschen. Und auf den ersten 6 Plätzen alles Dinge, die mit einem Bildschirm zu tun haben. Noch vor Freunde treffen oder gemeinsame Zeit mit dem Partner. Deshalb haben wir euch heute gefragt, was oder wer es schafft, euch vom Bildschirm wegzukriegen.
1: Wenn ich nicht am Handy bin, gehe ich gern spazieren oder lese ein Buch.
2: Wenn ihr mal weg vom Bildschirm wollt und mehrere Leute oder auch alleine seid, dann spielt Kniffel Extreme. Macht echt Spaß.
3: Um von meinem Bildschirm wegzukommen, koche ich und lese ich gerne.
4: Also ich gehe viel Radfahren tatsächlich als Ausgleich, ja. Das ist so mein Ding.
5: In meiner Freizeit tue ich gerade ein altes Haus renovieren. Das ist so 300 Jahre alt, da gibt es viel zu tun. Das mache ich schon seit 2 Jahren und bin hoffentlich im nächsten Jahr fertig.
3: Um vom Bildschirm wegzukommen, spiele ich gerne Sudoku.
0: Sudoku, hoffentlich nicht online. Und ihr, was oder wer schafft es euch, vom Bildschirm wegzukriegen?

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12: Ich bin Sebastian Prasutti. Guten Tag. An den Charité-Krankenhäusern wird nächste Woche 3 Tage gestreikt, von Mittwoch bis Freitag. Die Gewerkschaft Verdi rechnet mit deutlichen Einschränkungen im Krankenhausbetrieb. Geplante Behandlungen und Operationen müssen möglicherweise verschoben werden. Bei dem Streik geht es um den vor 5 Jahren geschlossenen Entlastungstarifvertrag. Verdi will unter anderem, dass der Tarifvertrag auf weitere Klinikbereiche ausgeweitet wird. Dem Charité-Vorstand wirft die Gewerkschaft vor, Fortschritte in den Verhandlungen zu blockieren. Stück für Stück lässt die BVG die Fahrzeugkrise hinter sich. In der U-Bahn-Werkstatt in Friedrichsfelde ist jetzt der 100. Wagen der neuen Baureihe eingetroffen. Er soll zeitnah in den Fahrgasteinsatz kommen. Die Fahrzeuge sind vor allem auf der U5 unterwegs. Voraussichtlich in einem Monat sollen sie dann auch erstmals auf der U9 zwischen Osloer Straße und Rathaus Steglitz eingesetzt werden.
13: Tja, mal schauen, was da kommt. Es kommt auf jeden Fall was aus dem Westen, ein Regengebiet. Mal gucken, wann es hier in Berlin aufschlägt. Es ist ziemlich schwül. Erste Regentröpfchen sind schon gefallen und später kann es teilweise kräftige Schauer oder Gewitter geben, auch mit Starkregen, Hagel und Sturmböen. In der Nacht zieht das Ganze dann Richtung Polen ab, danach locker bewölkt, relativ mild, 14 bis 18 Grad. Morgen am Samstag eigentlich ganz schön, nur vereinzelt ein paar Schauer, 26 Grad. Sonntag gleiche Temperaturen, leicht wechselhaft.
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13: Stadtringbaustelle Albuinstraße in beiden Richtungen eine Viertelstunde und ja, Richtung Treptow im Norden noch Stau ab Dreieck Charlottenburg bis Funkturm 13 Minuten mehr. Und die A103 vom Kreuz Schöneberg braucht ihr 18 Minuten. Wir gucken nach Brandenburg. Da gibt es einen langen Stau auf der A9 Richtung Berlin zwischen Kleinmarzehns und Niemeck 36 Minuten. A10 westlicher Ringbaustelle Vöben Richtung Leipzig 38 Minuten, Richtung Hamburg 22 und kleiner Stau auf der A10 östlicher Ring Richtung Dresden zwischen Erkner und Freienbrink 12 Minuten Geduld. Die neuesten Blitzer in Köpenick auf der Lindenstraße, Kreuzberg, Urbanstraße, in Schönefeld im Friedhofsweg ein Blitzer und in Peitz im Grünen Weg. Danke euch fürs Bescheid geben. Habt ihr noch einen Stau oder Blitzer entdeckt, dann ruft uns gerne an oder schickt eine WhatsApp unter Berlin 20 und dreimal die 19. Gute Fahrt wünsche ich euch.
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13: 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Ja, und gleich spielen wir zusammen das letzte Mal in dieser Woche. Und was machst du so? Unser Berufe raten. Es geht um einen Satz, den ihr ganz oft sagt oder hört bei der Arbeit. Und ich darf dann erraten, was ihr beruflich macht. Hört euch das gleich mal an. Vielleicht habt ihr Lust, auch mal mitzuspielen.

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1: Hallihallo, liebe Scarlett aus Retzow im schönen Havelland.
2: Hallo Katrin.
1: So, ich habe jetzt auch nur 45 Sekunden Zeit, um deinen Beruf zu erraten. Und dafür bekomme ich von dir als Hilfe einen Satz, den du ganz oft hörst bei der Arbeit.
2: Kannst du mir sagen, welche Tage noch fehlen?
1: Okay, Zeit läuft, Tage fehlen. Klingt für mich erstmal nach Dienstplanung. Bist du vielleicht in der Personalabteilung eurer Firma? Es geht darum, alle Tage zu besetzen?
2: Nein. Also Personal ist schon richtig, aber nicht die Dienstplanung.
1: Okay, geht es vielleicht um die Urlaubsplanung bei euch? Du bist Chefin, sagst den Leuten, wie viel Resturlaub die noch haben?
2: Auch nicht.
1: Oder geht es um Feiertage? Aber warum sollten die wichtig sein? Schichtdienst?
2: Nee. Nein, leider auch nicht.
1: Oder Volkshochschule, und da geht es um irgendwelche Kurse, die noch auf freie Tage gelegt werden können?
2: Ganz falsch.
1: Personal. Dann vielleicht. Naja, ich bin total ratlos. Die Zeit ist um, Gott sei Dank. Scarlett, was ist dein Job und warum fragen dich die Leute? Kannst du mir sagen, welche Tage noch fehlen?
2: Also ich bin im Werkstattmanagement tätig und wir haben eine eigene Werkstatt für unsere Fahrzeuge und da schreibe ich die Rechnungen. Und die Jungs aus der Werkstatt, die müssen immer ihre Aufträge schreiben und sind halt ein bisschen schlampig und machen das nicht täglich. Und dementsprechend kriege ich dann immer zu hören, welche Tage fehlen denn noch.
1: Also hast du den kompletten Überblick und sammelst dann eigentlich das ein, was die von alleine machen müssten?
2: Genau.
1: Wo machst du das?
2: Ich bin in der Abfallentsorgung im Havelland und das ist die HAW in Nauen.
1: Ah, in Nauen, okay. Vielen Dank für deine Arbeit und ja, liebe Grüße mal an die Jungs.
2: Ja,
1: die,
2: das mache ich.
1: Sollen sich gefälligst mal ein bisschen zusammenreißen.
2: Schöner wär's.
1: Ja, und was macht ihr so? Ich würde auch gerne euren Job anhand eines typischen Satzes aus eurem Berufsleben erraten. Gerne anmelden 030 94 3 92 94 3.

0: der so fleißig Nico Santos liefert und liefert und liefert Hits. Und gleich geht's weiter mit Bebe Rexha. Hier bei RS2. Und der allererste Hit von Ello Black. 94.3 RS2, Berlins bester Musikmix. Wir machen gleich weiter, okay?
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10: Ich bin Elke Martens. Guten Tag. Im Katastrophengebiet in Nepal ist eine Familie aus Deutschland gerettet worden. Rettungskräfte brachten die vier per Hubschrauber in Sicherheit. Die Familie war in der Wanderregion Langtang unterwegs. Alle vier schienen unverletzt zu sein. Nach der Sturzflut im Grenzgebiet zwischen Nepal und Tibet gelten noch mehr als 1400 Menschen als vermisst, unter ihnen auch hunderte Ausländer. Die Zahl der Toten ist nach Angaben des Katastrophenschutzes inzwischen auf mehr als 530 Menschen gestiegen. Die Gewerkschaft Verdi ruft die Beschäftigten der Charité ab der kommenden Woche zum Streik auf. Von Mittwoch bis Freitag sind Streikmaßnahmen geplant, die auch zu deutlichen Einschränkungen im Krankenhausbetrieb führen könnten, etwa bei planbaren Behandlungen. Für Notfälle werde aber ausreichend Personal bereitgestellt, so die Gewerkschaft. Bei dem Streik geht es um den vor 5 Jahren geschlossenen Entlastungstarifvertrag. Verdi will unter anderem, dass der Tarifvertrag auf weitere Klinikbereiche ausgeweitet wird. Die AfD ist in Thüringen ein weiteres Mal mit einem Misstrauensvotum gegen Ministerpräsident Vogt von der CDU gescheitert. Im Thüringer Landtag stimmten 33 Abgeordnete für AfD-Fraktionschef Björn Höcke als neuen Ministerpräsidenten. 49 Abgeordnete stimmten mit Nein. Höcke erhielt damit eine Stimme mehr, als die AfD-Abgeordnete hat. Die AfD hatte bereits zum zweiten Mal in diesem Jahr einen Misstrauensantrag gegen den CDU-Ministerpräsidenten eingereicht. Anlass dieser Abstimmung war Vogts aberkannter Doktortitel. Der Tod des norwegischen Königs Harald hat international große Anteilnahme ausgelöst. Er war ein herausragender Vertreter seines Landes, sagte Schwedens König Carl Gustav. Der britische König Charles III. Sagte, Harald V. habe sein Land mit Herzlichkeit und Bescheidenheit geführt. Für Deutschland drückte Bundespräsident Steinmeier seine tiefe Trauer aus. Harald V. war heute Morgen im Alter von 89 Jahren gestorben. Nun tritt sein 53-jähriger Sohn Kronprinz Hakan automatisch seine Nachfolger an.
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11: Mit Michelle Gradell. Brandenburgs Ernte fällt dieses Jahr gemischt aus. Beim Getreide gab es etwas mehr als im Vorjahr. Auch Erdbeeren und Süßkirschen liefen gut. Spargel brachte dagegen weniger Ertrag. Auch beim Raps gab es Probleme. Grund sind unter anderem Trockenheit, Hitze und Schädlinge. Dazu kommen hohe Diesel- und Düngerpreise.
12: Tja, wir haben hier ziemlich schwüle Luft, also die Luft drückt so richtig runter. Heute Nachmittag dann auch einige kräftige Schauer oder Gewitter über Berlin, vielleicht mit Starkregen, Hagel oder auch Sturmböen. In der Nacht zieht der Regen dann ab, locker bewölkt 14 bis 18 Grad. Morgen am Samstag relativ schön, nur vereinzelt ein paar Schauer bei 26 Grad. Sonntag leicht wechselhaft, aber warm.
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12: So, gucken wir mal in die City rein. Da haben wir den Stau auf der Stadtautobahn in beiden Richtungen an der Baustelle Albuinstraße Richtung Wedding dort 20 Minuten, Richtung Treptow 16 Minuten und die 103 vor dem Kreuz Schöneberg 20 Minuten Stau. In Lichtenberg ist die Rienstraße voll, Stralau Künaststraße. So, und jetzt nach Brandenburg. Lange Staus. A9 Richtung Berlin zwischen Kleinmarzins und Niemek 37 Minuten. A10 Westlicher Ring, die Baustelle Vilben Richtung Leipzig 51, Richtung Hamburg 32 Minuten. A10 Östlicher Ring Richtung Dresden zwischen Erkner und Freienbrink 21 Minuten. Dann gab es gerade einen Unfall auf der A13 Richtung Dresden zwischen Baruth und Starkow und Unfall auf der A24 Richtung Berlin zwischen Europin Süd und Färbelin auf dem Standstreifen. Da läuft es noch gut vorbei. Die neuesten Blitzer in Tegel, Eisenhammerweg, Buko-Mollner-Weg, in Zossen in der Zossener Straße und in Cottbus Zielonagora Straße. Dank euch fürs Bescheid geben und wenn ihr auch noch einen Stau oder Blitzer seht, könnt ihr uns auch gerne anrufen oder eine WhatsApp schicken unter Berlin 20 und 3x19. Wir wünschen euch eine gute Fahrt.
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12: So, und wir gehen gleich das letzte Mal ins Trainingscamp für unser OO-Quiz. Es geht um einen Satz, bei dem das Ende fehlt. Und wir philosophieren ja schon die ganze Woche, was es sein könnte. Gleich nochmal hier bei RS2. Die

0: Hey, 94.3 RS2 an diesem Freitag. So, und jetzt ist das Üben fast vorbei.
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0: Ab Montag wird es nämlich ernst. Dann geht es um die Lösung und 500 Euro. Der Satz von Esther aus Steglitz steht auf dem Spiel und bei dem fehlt das Ende. Und ja, sie sagte einfach, am meisten freue ich mich, wenn ich aus dem Urlaub komme, auf... Tja, was ist es? Was glaubt ihr? Nick Sawatzki aus unserer RS2-Morgenshow war draußen unterwegs und hat noch ein paar Ideen gesammelt für euch.
2: Ich laufe hier mit zwei Jungs und wie viele Kinder habt ihr dabei jetzt?
3: Jeder eins.
2: Du bist?
3: Nico.
2: Und?
3: Yoshi.
2: So, ihr macht eine kleine Kinderwagenrunde, sehr schön. Ihr wart im Urlaub in diesem Sommer?
3: Scharmützelsee, eine Woche.
2: Und was war das, worauf du dich gefreut hast, als du wieder nach Hause gekommen bist?
3: Weiß nicht, so eigener Kühlschrank und so, einfach so Zuhause-Feeling.
2: Okay. Und du, wo warst du?
4: Tatsächlich sind wir gestern aus Bayern wiedergekommen, die Berge mal wieder sehen. Mein Schwiegervater hat da Familie und deswegen sind wir öfters mal da.
2: Da ist schön, aber hier in Berlin, was ist am schönsten, wenn du zurückkommst?
4: Ich muss ehrlich sagen, ich freue mich jetzt auch wieder auf den Döner. Bei mir in Lichterrade, Bali.
2: Was kommt drauf?
4: Kräuterscharf. Salat, alles außer Tomate.
0: Alles außer Tomate. So, und ihr könnt ja gerne übers Wochenende nachdenken, wie der Satz von Esther zu Ende geht.
5: Nach dem Urlaub freue ich mich besonders auf...
0: Na? Montag starten wir, dann geht's jeden Tag um 500 Euro und knackt keiner den Satz, wächst der Jackpot jeden Tag.
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1: Ich bin Sebastian Pasotti. Guten Tag. An der Charité kommt es wieder zum Arbeitskampf. Beschäftigte wollen von nächster Woche Mittwoch bis Freitag 3 Tage die Arbeit niederlegen. Auf welchen Stationen die Patientenversorgung wie stark eingeschränkt wird, entscheidet sich demnächst. Werden Behandlungen verschoben, informiert die Charité die betroffenen Patienten üblicherweise einige Tage vorher. Bei dem Warnstreik geht es um den vor 5 Jahren vereinbarten Entlastungstarifvertrag. Die Gewerkschaft Verdi will unter anderem, dass der Vertrag auf weitere Charité Bereiche ausgeweitet wird. Gute Nachrichten für Fahrgäste der BVG. Die Zahl der neuen U-Bahnen wird immer größer. Mittlerweile ist schon der 100. Wagen der neuen Baureihe in Friedrichsfelde in der U-Bahn-Werkstatt eingetroffen. Auch er fährt bald auf der U5. Und auch positiv, in etwa einem Monat will die BVG damit beginnen, die neuen Züge auch auf der U9 zwischen Osloer Straße und Rathaus Steglitz einzusetzen.
2: Tja, mal gucken, was das mit diesem Gewitter wird. Also es sieht so aus, als würde es so südlich von Berlin sich um die Hauptstadt rumdrehen. Mal gucken, was hier ankommt. Ja, also es ist viel Wind unterwegs, deswegen kann sich das natürlich auch bewegen. In der Nacht zieht der Regen dann aber ab, danach locker bewölkt, 14 bis 18 Grad. Und das Wochenende auch relativ schön, Sonntag leicht wechselhaft.
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2: Stadtautobahn ist voll, vor allem Richtung Wedding ab. Tempelhofer Damm bis Kreuz Schmargendorf 25 Minuten, gegen Richtung 13 Minuten. Und es gibt einen Stau auf der A113 stadtauswärts, ganz im Süden 11 Minuten vorm Schönefelder Kreuz. Der Stau geht dann auf der A13 weiter. So, ja, die Brandenburger Autobahn. Wir haben die A9 Richtung Berlin zwischen Kleinmarzins und Niemek 16 Minuten. Dann die A10 westlicher Ring, die Baustelle Vilben Richtung Leipzig 35 Minuten Richtung Hamburg 18. Da gab es einen Unfall auf der A10 östlicher Ring Richtung Dresden in der Baustelle zwischen Erkner und Freienbrink 23 Minuten und Unfall auf der A13 Richtung Dresden zwischen Baruth und Starkow ist die Autobahn jetzt gesperrt. Auch dort ein Unfall in der Baustelle. Die neuesten Blitzer in Bukow Damm, Friedrichshain, Andreasstraße in Bad Freienwalde an der Saldernbrücke und Zossenstraße der Jugend. Dank euch fürs Bescheid geben und wenn ihr noch einen Stau oder Blitzer seht, könnt ihr uns auch gerne anrufen oder eine WhatsApp schicken unter Berlin 20 und dreimal die 19. Gute Fahrt.
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2: So, und ich hatte ja schon gesagt, dieser Song lässt sich ganz gut tanzen, wenn der Groove erstmal losgeht. Und zwar jetzt. Samba. 12 zu 12, hier bei 94.3

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12: Ich bin Elke Martens. Guten Tag. 2 Tage nach der Sturzflut im Himalaya hat sich die Zahl der Todesopfer weiter erhöht. Mehr als 530 Menschen kamen in Nepal und Tibet ums Leben. Mehr als 1400 Menschen gelten weiterhin als vermisst, unter ihnen auch hunderte Ausländer. Für eine 4-köpfige Familie aus Deutschland ist die Katastrophe gut geendet. Sie wurden mit Hubschraubern aus dem Katastrophengebiet in Nepal gerettet und blieben, wie es aussieht, unverletzt. Dabei droht im Himalaya eine neue Flutwelle. Ein See, der sich hinter den Schlamm- und Geröllmassen angestaut hat, ist über die Ufer getreten. Nach der Gewalttat an einer Schule in Neuzittau im Landkreis Oder-Spree gestern hat die Staatsanwaltschaft Frankfurt-Oder nun Haftbefehl wegen zweifachen Mordes beantragt. Der 19 Jahre alte Verdächtige soll auf dem Gelände der Schule eine 18-jährige Schülerin und einen 30-jährigen Mann aus niedrigen Beweggründen getötet haben, mutmaßlich mit einem Messer. Nach bisherigen Erkenntnissen der Staatsanwaltschaft ist der Verdächtige der Ex-Freund der 18-Jährigen. Das zweite Opfer hat, wie es aussieht, an der Schule gearbeitet und wollte der Schülerin helfen. Der Verdächtige hat sich bisher nicht zu den Vorwürfen geäußert. An den Charité-Krankenhäusern wird nächste Woche 3 Tage gestreikt, von Mittwoch bis Freitag. Die Gewerkschaft Verdi rechnet mit deutlichen Einschränkungen im Krankenhausbetrieb. Geplante Behandlungen und Operationen müssen möglicherweise verschoben werden. Bei dem Streik geht es um den vor 5 Jahren geschlossenen Entlastungstarifvertrag. Verdi will unter anderem, dass der Tarifvertrag auf weitere Klinikbereiche ausgeweitet wird. Dem Charité-Vorstand wirft die Gewerkschaft vor, Fortschritte in den Verhandlungen zu blockieren. Heute Abend startet die Fußball-Bundesliga in die neue Saison. Zum Auftakt spielen der FC Bayern gegen den VfB Stuttgart. Fußballfans können zum Saisonstart neben Fußball gucken auch noch was Gutes tun bei einer Online-Auktion. Und zwar werden Sachen aus dem Spind der Spieler versteigert. Beim Auktionsportal United Charity kommen persönliche, signierte und teilweise sogar getragene Fußballschätze von Fußballstars und Legenden der Bundesliga unter den Hammer. Die Erlöse aus den Auktionen fließen an gemeinnützige Projekte und Hilfsorganisationen.
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13: Mit Michelle Kradel. Auch heute wird im Einzelhandel hier in Berlin und Brandenburg gestreikt. Der Warnstreik soll bis einschließlich morgen dauern. In dem Tarifkonflikt fordert die Gewerkschaft Verdi 7% mehr Lohn pro Monat, mindestens aber 222 Euro mehr.
12: Ja, mal gucken, was mit dem Regen wird. Also Regenradar sagt, dass es vor allem im Süden sich so unten so rum um Berlin dreht, aber es könnte noch was kommen und es zieht dann alles in der Nacht ab. Mal gucken. Teilweise kann es kräftige Schauer und Gewitter geben, vor allem im Süden Brandenburgs wohl und dann später am Abend auch im Osten und Norden. Mal gucken, was Berlin davon abkriegt. Morgen am Samstag dann wieder relativ schön, nur vereinzelt ein paar Schauer bei angenehmen 26 Grad. Sonntag so leicht wechselhaft, aber weiter warm.
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12: Ich hole mal Tiefluft. Okay, die Hauptstadt. Da haben wir den Stau auf der A100 Richtung Treptow. Geht los ab Dreieck Charlottenburg bis Funkturm, Viertelstunde. Und dann nochmal Schmargendorf bis Albuinstraße, 10 Minuten. Gegenrichtung läuft ganz okay. Es gab einen Unfall auf der A111 stadtauswärts. Langer Stau ab Saatwinklerdamm bis hoch zur Seidelstraße, mindestens 21 Minuten. Dann nach Brandenburg. Langer Stau A9 Richtung Berlin zwischen Kleinmarzehn-Sniemek, halbe Stunde. A10 Westlicher Ring, Baustelle Vöben Richtung Leipzig, halbe Stunde. Richtung Hamburg, 20 Minuten. Unfall auf der A10 Östlicher Ring Richtung Dresden zwischen Erkner und Freienbrink, Viertelstunde. A12 Baustellenstau Richtung Berlin zwischen Briesen und Fürstenwalde, 19 Minuten. Und noch ein Unfall auf der A13 Richtung Dresden zwischen Baruth und Starkow, eine Stunde Anstehzeit. Die neuesten Blitzer in Moabit, Erna-Samuel-Straße, Prenzlauer Berg auf der Greifswalder, Schönefeld, Hans-Grade-Allee ein Blitzer und in Potsdam-Lotte-Pulewka-Straße. Dank euch fürs Bescheid geben. Und wenn ihr noch einen Stau oder Blitzer seht, könnt ihr auch gerne anrufen oder eine WhatsApp schicken unter Berlin 20 und dreimal die 19. Gute Fahrt wünschen wir euch.
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12: Hey, hey. So, die erste Schulwoche ist gewuppt. Und ich hoffe, es ist gut gelaufen. Wenn nicht, wenn es schon den ersten Streit auf dem Schulhof war und eure Kinder vielleicht sagen, ich will da gar nicht mehr hin. Unsere Schulexpertin Lisa Reinheimer hat genau, was Konflikte angeht, einen richtig tollen Tipp. Könnt ihr ja dann auch mal am Wochenende

0: Ihr hört 94.3 RS2 an diesem Freitag. So, Haken dran. Eure Kinder haben die erste Schulwoche geschafft. Ihr als Eltern natürlich auch. Glückwunsch. Und wie ist es gelaufen? Alles gut? Oder gab es schon erste Probleme auf dem Schulhof? Dann gibt es hier wieder einen guten Tipp von unserer Schulexpertin Lisa Reinheimer.
1: Kinder dürfen halt lernen, Konflikte zu klären und durchaus auch unter sich zu klären. Ich weiß, Kinder haben ja Angst davor, eine Petze zu sein oder immer gleich die Lehrkräfte zu rufen und dass es dann auf sie negativ zurückfallen könnte. Doch wenn Gewalt im Spiel ist, dann gibt es ja die Pausenaufsicht und dann dürfen Kinder die auf jeden Fall so schnell wie es geht holen. Da kann sich ja jedes Elternteil fragen, was kann ich tun, dass mein Kind ein gesundes Selbstbewusstsein hat und mit sich selber im Reinen ist. Und das kann ein Selbstverteidigungskurs sein, sei es Fußball, wo es merkt, hey, da gehe ich gerne hin, da habe ich meine Mannschaft, da habe ich meine Freunde, da bin ich gut drin und da werde ich gesehen. Und dieses Selbstbewusstsein dann zum Beispiel aus dem Fußballtraining stärkt ihm auch auf dem Pausenhof den Rücken.
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1: Ich bin Sebastian Prasutti. Guten Tag. An den Charité-Krankenhäusern wird nächste Woche 3 Tage gestreikt, von Mittwoch bis Freitag. Die Gewerkschaft Verdi rechnet mit deutlichen Einschränkungen im Krankenhausbetrieb. Geplante Behandlungen und Operationen müssen möglicherweise verschoben werden. Bei dem Streik geht es um den vor 5 Jahren geschlossenen Entlastungstarifvertrag. Verdi will unter anderem, dass der Tarifvertrag auf weitere Klinikbereiche ausgeweitet wird. Dem Charité-Vorstand wirft die Gewerkschaft vor, Fortschritte in den Verhandlungen zu blockieren. Stück für Stück lässt die BVG die Fahrzeugkrise hinter sich. In der U-Bahn-Werkstatt in Friedrichsfelde ist jetzt der 100. Wagen der neuen Baureihe eingetroffen. Er soll zeitnah in den Fahrgasteinsatz kommen. Die Fahrzeuge sind vor allem auf der U5 unterwegs. Voraussichtlich in einem Monat sollen sie dann auch erstmals auf der U9 zwischen Osloer Straße und Rathaus Steglitz eingesetzt werden.
2: Hält sich noch in Grenzen der Regen. Also zumindest was die Hauptstadt angeht. Im Süden Brandenburgs, also gerade auch Cottbus und Frankfurt, da hat es ja schon ordentlich runtergeregnet. Kann später auch noch bei uns in der Hauptstadt passieren. Dann teilweise kräftige Schauer oder Gewitter. Mal gucken, was kommt. In der Nacht ist es dann schon wieder vorbei. Dann zieht der Regen nach Polen ab. Danach bleibt es bei uns locker bewölkt bei 14 bis 18 Grad. Ja, Wochenende insgesamt gar nicht mal so schlecht. Morgen der Samstag vor allem ganz gut. Sonntag leicht wechselhaft. Aber es bleibt warm mit 26 Grad an beiden Tagen.
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2: Tja, wir haben diese beiden Staufallen auf dem Stadtring. Einmal rund um den Funkturm in beiden Richtungen, 10 Minuten. Und dann noch die Baustelle Albuinstraße, vor allen Dingen Richtung Treptow hier an Stehzeit. Und die A115 ist voll stadteinwärts, ab Kleinmachnow, Stau bis Spanische Allee. Hier 16 Minuten, die Pendler kommen nach Hause. Wir gucken nach Brandenburg. Viertelstunde auf der A9 Richtung Berlin zwischen Kleinmarzehns und Niemek. A10 westlicher Ring, Baustelle Vöben Richtung Leipzig halbe Stunde, Richtung Hamburg 20 Minuten. Dann A12 Richtung Berlin zwischen Briesen und Fürstenwalde 13 Minuten. Das geht inzwischen. Unfall auf der A13 Richtung Dresden. Hier langer Stau zwischen Baruth und Starkow. Und Unfall auf der B96. Und zwar in Kreuzberghöhe, Borussiastraße. Das ist in der Berliner City. Die neuesten Blitzer, Rudo Fritz-Erler-Allee, Prenzlauer Berg-Knipprode-Straße, Kolkwitz-Berliner Chaussee und Schönefeld-Hans-Grade-Allee. Danke an alle fürs Bescheid geben. Wenn ihr noch einen Stau oder Blitzer gesehen habt, dann gerne anrufen oder eine WhatsApp schicken unter Berlin 20 und 3x19. Gute Fahrt für euch alle.
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2: Tja, und ich wünsche euch einen schönen Feierabend oder schönes Wochenende oder ganz viel Spaß bei dem, was ihr vielleicht auch einfach tun müsst, weil ihr arbeiten müsst.

Freitagnachmittag. Hi zu euch. Ihr hört 94.3 RS2. Und das ist eigentlich eine schöne Idee, wie ich finde, ab und zu die Straße vor der Haustür zur Spielstraße zu machen. Und dann mit dem Roller volle Pulle drüber düsen oder mit dem Bobbycar oder Fußball spielen, Federball, einfach freie Bahn mitten in der City. Bis heute, 19.30, gibt es gleich zwei Spielstraßen im Wedding. Einmal Glasgower Straße und Nazarethkirchstraße. Auch hoffen wir mal, dass das Wetter noch so ein bisschen hält, bitte.

0: Sverin spiele ich gleich für euch. Ganz viel Power in der Stimme. Und was Fröhliches.
1: Ich wünsche dir noch ein geiles Leben.
0: Von Glasperlenspiel. Berlins bester Musikmix. Hört ihr gleich hier bei 94.3 RS2.
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3: Ich bin Elke Martens, guten Tag. Der regierende Bürgermeister Wegner hat bestätigt, dass es nach dem Hackerangriff auf das Berliner Verwaltungsnetz einen Erpressungsversuch gegeben hat. Die Forderung sei gestern Abend eingetroffen, teilte Wegner mit. Der Senat werde auf die Forderungen der Täter jedoch nicht eingehen. Details zur Art der Erpressung, etwa zur Höhe einer möglichen Geldforderung oder zum konkreten Druckmittel der Angreifer, nannte Wegner nicht. Zwei Behörden waren von der Cyberattacke Mitte des Monats betroffen. Unter anderem konnte in Berlin deshalb tagelang kein Wohngeld ausgezahlt werden. Innensenatorin Spranger betonte erneut, die Abgeordnetenhauswahlen am 20. September seien durch den Vorfall nicht gefährdet. Im Katastrophengebiet in Nepal ist eine Familie aus Deutschland gerettet worden. Rettungskräfte brachten die vier per Hubschrauber in Sicherheit. Die Familie war in der Wanderregion Langtang unterwegs. Alle vier schienen unverletzt zu sein. Nach der Sturzflut im Grenzgebiet zwischen Nepal und Tibet gelten noch mehr als 1400 Menschen als vermisst, unter ihnen auch hunderte Ausländer. Die Zahl der Toten ist nach Angaben des Katastrophenschutzes inzwischen auf mehr als 530 Menschen gestiegen. Die Gewerkschaft Verdi ruft die Beschäftigten der Charité ab der kommenden Woche zum Streik auf. Von Mittwoch bis Freitag sind Streikmaßnahmen geplant, die auch zu deutlichen Einschränkungen im Krankenhausbetrieb führen könnten, etwa bei planbaren Behandlungen. Für Notfälle werde aber ausreichend Personal bereitgestellt, so die Gewerkschaft. Bei dem Streik geht es um den vor 5 Jahren geschlossenen Entlastungstarifvertrag. Verdi will unter anderem, dass der Tarifvertrag auf weitere Klinikbereiche ausgeweitet wird. Der Tod des norwegischen Königs Harald hat international große Anteilnahme ausgelöst. Er war ein herausragender Vertreter seines Landes, sagte Schwedens König Carl Gustav. Der britische König Charles III. Sagte, Harald V. habe sein Land mit Herzlichkeit und Bescheidenheit geführt. Für Deutschland drückte Bundespräsident Steinmeier seine tiefe Trauer aus. Harald V. war heute Morgen im Alter von 89 Jahren gestorben. Nun tritt sein 53-jähriger Sohn Kronprinz Håkon automatisch seine Nachfolger an.
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4: Mit Michelle Kradel. In Cottbus gab es an der videoüberwachten Stadthalle weniger Straftaten. 2025 wurden dort 203 Fälle gezählt. Im Jahr davor waren es 40 mehr. In anderen Teilen der Stadt gingen die Zahlen aber hoch. Das Innenministerium prüft deshalb, ob sich die Kriminalität nur verlagert hat.
5: Ja, Regen ist so langsam auch in der Hauptstadt angekommen, verteilt sich. In der Nacht aber dann schon wieder vorbei. Danach bleibt es locker bewölkt, wenn der Regen erstmal Richtung Polen abgezogen ist. 14 bis 18 Grad, das sind die Nachttemperaturen. Und ja, morgen der Samstag dann eigentlich schon wieder richtig schön, nur vereinzelt ein paar kleine Schauer bei 26 Grad. Sonntag könnte es öfter mal regnen, aber im Grunde bleibt es sommerlich und warm.
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5: So, Hauptstadt-Stadtautobahn ist voll. Baustelle Albuinstraße in beiden Richtungen, so 12 Minuten Stop and Go. Die A115 stadteinwärts gefüllt. Baustelle ab Kleinmachnow bis Spanische Allee 17 Minuten. Feuerwehreinsatz in Hohenschönhausen. Hier Malchower Weg gesperrt, Höhe Falkenberger Chaussee. Und in Brandenburg die Autobahnstaus. A10 westlicher Ring, Baustelle Vöben. In beiden Richtungen so um die 20 Minuten. Dann gab es einen neuen Unfall auf der A10 östlicher Ring, diesmal Richtung Dreieck Barnim. Zwischen Freienbrink und Erkner 37 Minuten. A12 Richtung Berlin zwischen Briesen und Fürstenwalde 11 Minuten Stop and Go. Und ja, der Unfall auf der A13 Richtung Dresden, langer Stau zwischen Baruth und Starkow, 1 Stunde 15 Minuten. Die neuesten Blitzer in Rudow auf der Stubenrauchstraße, Wedding, Afrikanische Straße. In Potsdam wird geblitzt Dotte-Pulewka-Straße und Eisenhüttenstadt-Grubenbahnstraße. Danke euch fürs Bescheid geben. Wenn ihr noch was habt, Stau oder Blitzer, könnt ihr uns auch gerne anrufen oder eine WhatsApp schicken unter Berlin 20 und dreimal die 19. Gute Fahrt für euch alle.
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5: Ja, und gleich trainieren wir nochmal für unser neues OO-Quiz. Es geht um einen Satz, dessen Ende fehlt. Was könnte es sein? Wir hören uns das gleich nochmal an. Und es gibt auch ein paar Ideen, ein paar Vorschläge. Hier ist 94.3 RS2, Alex Varon ist dran.
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0: Dankeschön an Robbie Williams. Das ist 94.3 RS2 am Freitag und das sind jetzt die letzten Trainerstunden, die es von uns gibt. Ab Montag wird's ernst.
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0: Ja, wobei es wird ernst, gar nicht so ernst gemeint ist. Soll ja auch Spaß machen. Auf jeden Fall starten wir dann richtig ins Spiel am Montag mit diesem Satz von Esther aus Steglitz, bei dem das Ende fehlt.
2: Nach dem Urlaub freue ich mich besonders auf...
0: Tja, was hat sie gesagt, die Esther? Könnt ihr euch ja mal ein paar Gedanken machen. Aber vielleicht lehnt ihr euch auch in die Vorschläge der Leute, die Nick Sawatzki aus unserer RS2-Morgenshow heute draußen getroffen hat.
3: Wie heißt du?
4: Alex.
3: Und?
4: Flavio.
3: So, ihr wart beide in diesem Sommer weg. Wo ging es für dich hin?
4: Nach Südafrika.
3: Wow.
4: Ich bin mit der Familie meiner Freundin dahin gefahren.
3: Mega. Oh, guter Deal.
4: Auf jeden Fall.
3: Und du? Bist ein bisschen neidisch.
5: Ja, ich war in Südfrankreich, war auch ganz gut.
3: Okay, das ist nicht so schlecht. Was ist es, worauf ihr euch freut, wenn ihr wieder zurückkommt?
4: Mein kleiner Garten.
3: An der Wohnung dran?
4: Ja.
3: Wird immer besser.
4: Ja.
3: Südafrika, ein Garten.
4: Naja. Ja.
3: Und was wächst da in deinem Garten?
4: Och, gerade nicht viel. Also ich muss mich jetzt mal wieder drum kümmern.
3: Aber warst du mal so lange weg in Südafrika?
4: Genau, da ist alles vertrocknet.
3: Ja. Und was ist bei dir?
5: Diesmal war es die Kühle. Es war sehr warm in Frankreich und hier war es sehr kühl und das war echt ganz gut, ja.
3: Kühles Berlin, das erfreut dich, ja?
5: Kühles Berlin, kühles Bier.
3: Lass das niemand hören.
0: Ja, und ihr könnt auch mal übers Wochenende nachdenken, wie der Satz von Esther zu Ende geht. Montag starten wir dann geht es jeden Tag um 500 Euro und knackt keiner den Satz, wächst der Jackpot jeden Tag.
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8: Ich bin Sebastian Pasotti. Guten Tag. An der Charité kommt es wieder zum Arbeitskampf. Beschäftigte wollen von nächster Woche Mittwoch bis Freitag 3 Tage die Arbeit niederlegen. Auf welchen Stationen die Patientenversorgung wie stark eingeschränkt wird, entscheidet sich demnächst. Werden Behandlungen verschoben, informiert die Charité die betroffenen Patienten üblicherweise einige Tage vorher. Bei dem Warnstreik geht es um den vor 5 Jahren vereinbarten Entlastungstarifvertrag. Die Gewerkschaft Verdi will unter anderem, dass der Vertrag auf weitere Charité Bereiche ausgeweitet wird. Gute Nachrichten für Fahrgäste der BVG. Die Zahl der neuen U-Bahnen wird immer größer. Mittlerweile ist schon der 100. Wagen der neuen Baureihe in Friedrichsfelde in der U-Bahn-Werkstatt eingetroffen. Auch er fährt bald auf der U5. Und auch positiv, in etwa einem Monat will die BVG damit beginnen, die neuen Züge auch auf der U9 zwischen Osloer Straße und Rathaus Steglitz einzusetzen.
9: Jetzt ist es teilweise auch in Berlin ganz schön nass geworden. In Brandenburg, vor allem im Süden und Osten, hat es ja schon richtig dolle geregnet, auch teilweise mit Schauern und Gewittern. Bäume sind auch schon umgestürzt. Passt schön auf, wenn ihr in dieser Region unterwegs seid. In der Nacht klingt das dann alles ab. Es zieht alles nach Polen und danach locker bewölkt. Bei relativ milden Temperaturen 14 bis 18 Grad. Das Wochenende eigentlich gar nicht so übel. Morgen am Samstag zumindest relativ schön, nur ganz selten Schauer bei 26 Grad. Sonntag vielleicht öfter, aber es bleibt sommerlich.
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9: So, dann gucken wir mal in die Hauptstadt rein. Da haben wir natürlich Stau auf dem Stadtring A100, aber das hält sich in Grenzen. Maximal 12 Minuten Stop and Go in beiden Richtungen, da an der Baustelle Albuinstraße. 14 Minuten auf der Avus, die 115 stadteinwärts ab Kleinmachnow bis Spanische Allee. Dann immer noch Feuerwehreinsatz in Hohenschönhausen, Malchower Weg, Höhe Falkenberger Chaussee. Wir gucken nach Brandenburg auf die Autobahnen. Da haben wir immer noch lange Staus auf der A10 westlicher Ring. Die Baustelle Vöben Richtung Leipzig 21 Minuten, Richtung Hamburg 40 Minuten. Da gab es einen Unfall auf der A10 östlicher Ring in Richtung Dreieck-Barni mit der Baustelle zwischen Freienbrink und Erkner hier 54 Minuten. Und weiterer Unfall auf der A13 ist schon eine Weile her, aber Stau ist noch da Richtung Dresden zwischen Baruth und Starkow 56 Minuten. Die neuesten Blitzer in Reinickendorf auf der Rödernallee, Neukölln Sonnenallee, Prenzlauer Neubrandenburger Straße und in Schwedt in der Brückenstraße wird auch geblitzt. Danke euch fürs Bescheid geben. Wenn ihr noch einen Stau oder Blitzer seht, ruft uns auch gerne an oder schickt eine WhatsApp unter Berlin 20 und dreimal die 19. Gute Fahrt für euch alle.
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9: So, Zeit, mal ein bisschen das Tempo runterzudrehen bei so vielen Meldungen. Genießt jetzt Whitney Houston zusammen mit Callum Scott hier bei RS2.

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Schönen Freitagnachmittag, 94.3 RS2 und ach, da wollte ich eigentlich schon lange mal hin, habe es aber irgendwie nie geschafft. Das Spandauer Altstadtfest, das läuft ja schon seit gestern und geht bis zum Sonntag und also der Ruf soll brillant sein, habe ich gehört. Aber wie gesagt, ich war noch nie da. Das Motto in diesem Jahr Wein, Sommer und Food, naja, da könnt ihr euch selbst ein Bild machen. Fahrt doch mal hin und erzählt's mir dann, wie es war, das Spandauer Altstadtfest dieses Wochenende.

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7: Ich bin Elke Martens, guten Abend. Der regierende Bürgermeister Wegner hat bestätigt, dass es nach dem Hackerangriff auf das Berliner Verwaltungsnetz einen Erpressungsversuch gegeben hat. Die Forderung sei gestern Abend eingetroffen, teilte Wegner mit. Der Senat werde auf die Forderungen der Täter jedoch nicht eingehen. Details zur Art der Erpressung, etwa zur Höhe einer möglichen Geldforderung oder zum konkreten Druckmittel der Angreifer, nannte Wegner nicht. 2 Behörden waren von der Cyberattacke Mitte des Monats betroffen. Unter anderem konnte in Berlin deshalb tagelang kein Wohngeld ausgezahlt werden. Innensenatorin Spranger betonte erneut, die Abgeordnetenhauswahlen am 20. September seien durch den Vorfall nicht gefährdet. 2 Tage nach der Sturzflut im Himalaya hat sich die Zahl der Todesopfer weiter erhöht. Mehr als 530 Menschen kamen in Nepal und Tibet ums Leben. Mehr als 1400 Menschen gelten weiterhin als vermisst, unter ihnen auch hunderte Ausländer. Für eine 4-köpfige Familie aus Deutschland ist die Katastrophe gut geendet. Sie wurden mit Hubschraubern aus dem Katastrophengebiet in Nepal gerettet und blieben, wie es aussieht, unverletzt. Dabei droht im Himalaya eine neue Flutwelle. Ein See, der sich hinter den Schlamm- und Geröllmassen angestaut hat, ist über die Ufer getreten. Nach der Gewalttat an einer Schule in Neuzittau im Landkreis Oder-Spree gestern hat die Staatsanwaltschaft Frankfurt-Oder nun Haftbefehl wegen zweifachen Mordes beantragt. Der 19 Jahre alte Verdächtige soll auf dem Gelände der Schule eine 18-jährige Schülerin und einen 30-jährigen Mann aus niedrigen Beweggründen getötet haben, mutmaßlich mit einem Messer. Nach bisherigen Erkenntnissen der Staatsanwaltschaft ist der Verdächtige der Ex-Freund der 18-Jährigen. Das zweite Opfer hat, wie es aussieht, an der Schule gearbeitet und wollte der Schülerin helfen. Der Verdächtige hat sich bisher nicht zu den Vorwürfen geäußert. Heute Abend startet die Fußball-Bundesliga in die neue Saison. Im Eröffnungsspiel treten der FC Bayern und der VfB Stuttgart gegeneinander an. Das Spiel wird um 20.30 Uhr angepfiffen und ist auch live bei Sat.1 zu sehen. Union Berlin empfängt dann morgen Nachmittag ab 15.30 Uhr Eintracht Frankfurt.
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8: Mit Michelle Kradel. Brandenburgs Ernte fällt dieses Jahr gemischt aus. Beim Getreide gab es etwas mehr als im Vorjahr. Auch Erdbeeren und Süßkirschen liefen gut. Spargel brachte dagegen weniger Ertrag. Auch beim Raps gab es Probleme. Grund sind unter anderem Trockenheit, Hitze und Schädlinge. Dazu kommen hohe Diesel- und Düngerpreise.
9: Ja, kann immer noch einige Schauer geben, teilweise auch kräftige Gewitter, aber in der Nacht hört das Ganze dann auf, dann zieht alles ab Richtung Polen, danach locker bewölkt. Temperaturen sinken nicht in den Keller, keine Angst, relativ mild, 14 bis 18 Grad. Morgen am Samstag relativ schön, nur vereinzelt ein paar Schauer bei 26 Grad. Sonntag so leicht wechselhaft, aber es bleibt warm.
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9: Hauptstadtverkehr hat sich so langsam beruhigt. Das Übliche noch auf der Stadtautobahn ist aber ganz normal. 14 Minuten hier auf der A100 Richtung Treptow an der Baustelle Albuinstraße. Knappe Viertelstunde auch auf der A115 stadteinwärts. Die Pendler kommen nach Hause ab Kleinmachnow bis Spanische Allee. In Brandenburg die Freitagsstaus. A10 westliche Ringbaustelle Föben Richtung Leipzig 15 Minuten, Richtung Hamburg 21. Dann gab es zwei Unfälle mit langen Staus dahinter. A10 östlicher Ring Richtung Dreieck-Barnim zwischen Freienbrink und Erkner fast eine Stunde. Und auch fast eine Stunde auf der A13 Richtung Dresden zwischen Baruth und Starkow ist ja ein Unfall in der Baustelle passiert. Habt Geduld. Die neuesten Blitzer an Reinickendorf auf dem Kurt-Schumacher-Damm, Pankow, Quickborner Straße, Teltow-Isar-Straße und Eisenhüttenstadt in der Grubenbahnstraße. Ich danke euch fürs Bescheid geben und wünsche euch eine gute Fahrt da, wo es geht.
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9: Und ich habe eine kleine Aufgabe für euch. Schaut doch mal in euer Handy, wie viel Bildschirmzeit ihr so täglich im Schnitt habt. Ich bin gerade richtig erschrocken. Bei mir sind es nämlich 4 Stunden 58 Minuten, also fast 5 Stunden jeden Tag. Aber meine Frage an euch geht noch weiter. Was oder wer schafft es, euch vom Bildschirm wegzuholen? Wir haben uns mal umgehört mit witzigen Ergebnissen. Und die hört ihr gleich hier bei 94.3 RS2.

Stadtautobahn. Stau. Du stehst. Aber dann. Ein Song, den du liebst. Direkt danach einer, den du seit Jahren nicht gehört hast. Quit playing games with my heart. Und plötzlich ist der Stau nur noch halb so schlimm. So wake me up when it's all over. 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

0: Hallo zu euch, einen schönen Freitagabend. Und gerade habe ich euch ja gefragt, wie viel Bildschirmzeit ihr im Schnitt so habt. Jeden Tag mit dem Handy. Bei mir sind es fast 5 Stunden. Gut, ich habe die Ausrede Job, Recherche und so, aber ist trotzdem ganz schön viel. Und das bestätigt auch eine aktuelle Studie über die Lieblingsbeschäftigungen der Deutschen. Und auf den ersten 6 Plätzen alles Dinge mit einem Bildschirm. Ja, noch vor Freunde treffen oder gemeinsame Zeit mit dem Partner verbringen. Deshalb haben wir euch heute gefragt, was oder wer es schafft, euch vom Bildschirm wegzukriegen.
1: Wenn ich nicht am Handy bin, gehe ich gern spazieren oder lese ein Buch.
2: Wenn ihr mal weg vom Bildschirm wollt und mehrere Leute oder auch alleine seid, dann spielt Kniffel Extreme. Macht echt Spaß.
3: Um von meinem Bildschirm wegzukommen, koche ich und lese ich gerne.
4: Also ich gehe viel Radfahren tatsächlich als Ausgleich, ja. Das ist so mein Ding.
5: In meiner Freizeit tue ich gerade ein altes Haus renovieren. Das ist so 300 Jahre alt, da gibt es viel zu tun. Das mache ich schon seit 2 Jahren und bin hoffentlich im nächsten Jahr fertig.
3: Um vom Bildschirm wegzukommen, spiele ich gerne Sudoku.
0: Sudoku. Hoffentlich nicht online. Und ihr, was oder wer schafft es, euch vom Bildschirm wegzukriegen? Könnt ihr ja mal einen Moment drüber nachdenken. Oder rufen die Kinder schon? Die sind ja auch ein guter Grund, das Handy mal zur Seite zu legen.

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0: Ihr hört 94.3 RS2 an diesem Freitag. So, Haken dran. Eure Kinder haben die erste Schulwoche geschafft. Ihr als Eltern natürlich auch. Glückwunsch. Und wie ist es gelaufen? Alles gut? Oder gab es schon erste Probleme auf dem Schulhof? Dann gibt's hier wieder einen guten Tipp von unserer Schulexpertin Lisa Reinheimer.
1: Kinder dürfen halt lernen, Konflikte zu klären und durchaus auch unter sich zu klären. Ich weiß, Kinder haben ja Angst davor, eine Petze zu sein oder immer gleich die Lehrkräfte zu rufen und dass es dann auf sie negativ zurückfallen könnte. Doch wenn Gewalt im Spiel ist, dann gibt es ja die Pausenaufsicht und dann dürfen Kinder die auf jeden Fall so schnell wie es geht holen. Da kann sich ja jedes Elternteil fragen, was kann ich tun, dass mein Kind ein gesundes Selbstbewusstsein hat und mit sich selber im Reinen ist. Und das kann ein Selbstverteidigungskurs sein, sei es Fußball, wo es merkt, hey, da gehe ich gerne hin, da habe ich meine Mannschaft, da habe ich meine Freunde, da bin ich gut drin und da werde ich gesehen. Und dieses Selbstbewusstsein dann zum Beispiel aus dem Fußballtraining stärkt ihm auch auf dem Pausenhof den Rücken.
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1: Es ist 5:07. Ich bin Imme Kasten. Guten Abend. Gemeinsame Übungen, neue Technologien und eine neue Taskforce. Die Ostseestaaten wollen beim Thema Drohnenabwehr künftig enger zusammenarbeiten. Das wurde bei einem Treffen der Innenminister in Flensburg vereinbart. Die neue Sicherheitstaskforce soll aber auch auf andere hybride Bedrohungen reagieren, sagt Bundesinnenminister Dobrindt.
2: Wir reden hier in der Ostsee von gekappten Unterwasserkabeln, von Anschlagsversuchen, von Desinformationskampagnen. Alles dient der Destabilisierung unserer Gesellschaften, der Politik, unserer Demokratien.
1: Das Land Berlin wird nach einem Hackerangriff erpresst, will laut regierendem Bürgermeister Wegner aber nicht auf die Forderung eingehen. Mitte August hatte die Attacke die Berliner Behörden zum Teil lahmgelegt. Es wird immer noch geprüft, ob und wenn ja, welche Daten gestohlen wurden. Die Hacker behaupten, laut einem Spiegelbericht an etliche Daten gekommen zu sein, und sie drohen damit, sie zu veröffentlichen, sollten sie nicht gut 2 Millionen Euro in Bitcoin bekommen. Norwegen trauert um seinen König. Harald V. ist im Alter von 89 Jahren gestorben. Er galt als einer der beliebtesten Monarchen in Europa, nahbar, direkt und humorvoll. Bundespräsident Steinmeier sagt über Harald: Deutschland verliert einen großen Freund und Europa verliert einen großen Versöhner. Rund 4 Monate nach der Tat hat die Staatsanwaltschaft jetzt Anklage gegen den Amokfahrer von Leipzig erhoben. Der 33-Jährige muss sich wegen zweifachen Mordes und versuchten Mordes in 85 Fällen verantworten. Das Motiv für die Amokfahrt soll ein persönliches sein, kein politisches oder religiöses, heißt es. Aus dem Flutgebiet in Nepal ist eine deutsche Familie gerettet worden. Sie wurde unverletzt in Sicherheit gebracht. Laut Auswärtigem Amt wird eine niedrige zweistellige Zahl Deutsche nach der katastrophalen Sturzflut weiter vermisst. Insgesamt ist von 1400 Vermissten und mehr als 540 Toten die Rede.
3: Für Berlin und Brandenburg.
4: Ja, das Regenradar zeigt noch ein paar Schauer. Teilweise sind auch Gewitter dabei, aber das wird weniger. In der Nacht zieht das Ganze dann Richtung Polen ab. Danach lockere Wolken bei 14 bis 18 Grad, relativ mild diese Nacht. Morgen am Samstag wird es eigentlich ganz schön. Ab und zu mal eine dickere Wolke, vielleicht ein kleiner Schauer, aber sehr selten. Morgen bei 26 Grad. Sonntag leicht wechselhaft, aber es bleibt trotzdem sommerlich warm.
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1: Es ist 7:05. Ich bin Imme Kasten. Guten Abend. Deutschland und die anderen Ostseestaaten wollen beim Thema Drohnenabwehr enger zusammenarbeiten und auch auf andere Bedrohungen wie Desinformationskampagnen oder gekappte Unterwasserseekabel stärker reagieren. Bei einem Treffen der Innenminister in Flensburg wurde vereinbart, dafür eine neue Taskforce zu gründen. Bundesinnenminister Dobrindt sagt:
2: Unser Ziel ist es, dass wir noch stärker gemeinsam innerhalb des Ostseeraums, innerhalb Europas abgestimmt uns gegen diese hybriden Bedrohungen schützen. Wir wollen schlichtweg schneller aufklären, abschrecken, abwehren.
1: Das Land Berlin wird nach einem Hackerangriff erpresst, will laut regierendem Bürgermeister Wegner aber nicht auf die Forderung eingehen. Mitte August hatte die Attacke die Berliner Behörden zum Teil lahmgelegt. Es wird immer noch geprüft, ob und wenn ja, welche Daten gestohlen wurden. Die Hacker behaupten, laut einem Spiegelbericht an etliche Daten gekommen zu sein, und sie drohen damit, sie zu veröffentlichen, sollten sie nicht gut 2 Millionen Euro in Bitcoin bekommen. Rund 4 Monate nach der Tat hat die Staatsanwaltschaft jetzt Anklage gegen den Amokfahrer von Leipzig erhoben. Der 33-Jährige muss sich wegen zweifachen Mordes und versuchten Mordes in 85 Fällen verantworten. Das Motiv für die Amokfahrt soll ein persönliches sein, kein politisches oder religiöses, heißt es. Aus dem Flutgebiet in Nepal ist eine deutsche Familie gerettet worden. Sie wurde unverletzt in Sicherheit gebracht. Laut Auswärtigem Amt wird eine niedrige zweistellige Zahl Deutsche nach der katastrophalen Sturzflut weiter vermisst. Insgesamt ist von 1400 Vermissten und mehr als 540 Toten die Rede. Die meisten Deutschen können mit einer klassischen Straßenkarte nichts mehr anfangen. In einer Bitkom-Umfrage haben nicht einmal 3 von 10 Leuten gesagt, dass sie mit einer gedruckten Karte umgehen können. Etwa die Hälfte bezeichnet sich sogar als aufgeschmissen, ohne Navigations-Apps.
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4: Ja, kann immer noch einige Schauer geben, teilweise auch kräftige Gewitter, aber in der Nacht hört das Ganze dann auf, dann zieht alles ab Richtung Polen, danach locker bewölkt. Temperaturen sinken nicht in den Keller, keine Angst, relativ mild, 14 bis 18 Grad. Morgen am Samstag relativ schön, nur vereinzelt ein paar Schauer bei 26 Grad, Sonntag so leicht wechselhaft, aber es bleibt warm.
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1: Es ist 5:09. Ich bin Imme Kasten. Guten Abend. Deutschland und die anderen Ostseestaaten wollen beim Thema Drohnenabwehr enger zusammenarbeiten und auch auf andere Bedrohungen wie Desinformationskampagnen oder gekappte Unterwasserseekabel stärker reagieren. Bei einem Treffen der Innenminister in Flensburg wurde vereinbart, dafür eine neue Taskforce zu gründen. Bundesinnenminister Dobrindt sagt:
2: Unser Ziel ist es, dass wir noch stärker gemeinsam innerhalb des Ostseeraums, innerhalb Europas abgestimmt uns gegen diese hybriden Bedrohungen schützen. Wir wollen schlichtweg schneller aufklären, abschrecken, abwehren.
1: Das Land Berlin wird nach einem Hackerangriff erpresst, will laut regierendem Bürgermeister Wegner aber nicht auf die Forderung eingehen. Mitte August hatte die Attacke die Berliner Behörden zum Teil lahmgelegt. Es wird immer noch geprüft, ob und wenn ja, welche Daten gestohlen wurden. Die Hacker behaupten, laut einem Spiegelbericht an etliche Daten gekommen zu sein, und sie drohen damit, sie zu veröffentlichen, sollten sie nicht gut 2 Millionen Euro in Bitcoin bekommen. Rund 4 Monate nach der Tat hat die Staatsanwaltschaft jetzt Anklage gegen den Amokfahrer von Leipzig erhoben. Der 33-Jährige muss sich wegen zweifachen Mordes und versuchten Mordes in 85 Fällen verantworten. Das Motiv für die Amokfahrt soll ein persönliches sein, kein politisches oder religiöses, heißt es. Die meisten Deutschen können mit einer klassischen Straßenkarte nichts mehr anfangen. In einer Bitkom-Umfrage haben nicht einmal 3 von 10 Leuten gesagt, dass sie mit einer gedruckten Karte umgehen können. Etwa die Hälfte bezeichnet sich sogar als aufgeschmissen, ohne Navigations-Apps. Hertha BSC hat sich an die Spitze der zweiten Fußball-Bundesliga gesetzt. Bei Eintracht Braunschweig hat das Team einen Rückstand in ein fulminantes 5:3 verwandelt. Für die Hertha war es der 3. Sieg im 3. Spiel.
3: Wetter für Berlin und Brandenburg.
4: Ja, das Regenradar zeigt noch ein paar Schauer. Teilweise sind auch Gewitter dabei, aber das wird weniger. In der Nacht zieht das Ganze dann Richtung Polen ab. Danach lockere Wolken bei 14 bis 18 Grad, relativ mild diese Nacht. Morgen am Samstag wird es eigentlich ganz schön. Ab und zu mal eine dickere Wolke, vielleicht ein kleiner Schauer, aber sehr selten. Morgen bei 26 Grad. Sonntag leicht wechselhaft, aber es bleibt trotzdem sommerlich warm.
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1: Es ist 5:10. Ich bin Cornelius Dreger. Guten Abend. Deutschland und die anderen Ostseestaaten wollen beim Thema Drohnenabwehr enger zusammenarbeiten und auch auf andere Bedrohungen wie Desinformationskampagnen oder gekappte Unterwasserkabel stärker reagieren. Bei einem Treffen der Innenminister in Flensburg wurde vereinbart, dafür eine neue Taskforce zu gründen, Bundesinnenminister Dobrindt sagte.
2: Unser Ziel ist es, dass wir noch stärker gemeinsam innerhalb des Ostseeraums, innerhalb Europas abgestimmt uns gegen diese hybriden Bedrohungen schützen. Wir wollen schlichtweg schneller aufklären, abschrecken, abwehren.
1: Eine Hackergruppe erpresst das Land Berlin und droht offenbar damit, gestohlene Daten zu veröffentlichen. Tom Husse mit den Einzelheiten.
3: Mitte August hatte ein Hackerangriff die Berliner Verwaltung zum Teil über Tage lahmgelegt. Nun behaupten die Hacker laut Spiegel, dabei eine erhebliche Menge Daten gestohlen zu haben. Und diese Daten wollen sie nun veröffentlichen, sollten sie nicht gut 2 Millionen Euro in Bitcoin bekommen. Berlins regierender Bürgermeister Wegner hat jedoch schon erklärt, man werde sich nicht erpressen lassen. Es werde mit Hochdruck daran gearbeitet, die Täter zu fassen.
1: Norwegen trauert um seinen König. Harald V. ist im Alter von 89 Jahren gestorben. Er galt als einer der beliebtesten Monarchen in Europa, nahbar, direkt und humorvoll. Bundespräsident Steinmeier sagt über Harald: Deutschland verliert einen großen Freund und Europa verliert einen großen Versöhner. Aus dem Flutgebiet in Nepal ist eine deutsche Familie gerettet worden. Sie wurde unverletzt in Sicherheit gebracht. Laut Auswärtigem Amt wird eine niedrige zweistellige Zahl Deutsche nach der katastrophalen Sturzflut weiter vermisst. Insgesamt ist von 1400 Vermissten und mehr als 540 Toten die Rede. Die meisten Deutschen können mit einer klassischen Straßenkarte nichts mehr anfangen. In einer Bitkom-Umfrage haben nicht mal 3 von 10 Leuten gesagt, dass sie mit einer gedruckten Karte umgehen können. Etwa die Hälfte bezeichnet sich sogar als aufgeschmissen ohne Navigations-Apps. Hertha BSC hat sich an die Spitze der zweiten Fußball-Bundesliga gesetzt. Bei Eintracht Braunschweig hat das Team einen Rückstand in ein fulminantes 5:3 verwandelt. Für Hertha war es der 3. Sieg im 3. Spiel.
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1: Es ist 5 vor 11. Ich bin Cornelius Dreger. Guten Abend. Der FC Bayern macht zum Bundesliga-Start genau da weiter, wo er vor der Sommerpause aufgehört hat. Im Eröffnungsspiel gegen den VfB Stuttgart haben die Bayern am Ende deutlich mit 5:1 gewonnen. Das Team von Trainer Vincent Kompany ließ sich auch nicht vom zwischenzeitlichen Ausgleich der Stuttgarter schocken. Bayern-Spieler und Torschütze zum 4:1 Alexander Pavlovic sagte bei Sky:
2: Wir haben von Anfang bis Ende alles gegeben und ist oft gegen Stuttgart so, dass sie mit der zweiten Hälfte ein bisschen einbrechen, nicht mehr so viel Kraft haben und es war heute wieder so und wir machen immer weiter, hören nicht auf und machen unsere Tore.
1: Gemeinsame Übungen, neue Technologien und eine neue Taskforce. Die Ostseestaaten wollen beim Thema Drohnenabwehr künftig enger zusammenarbeiten. Das wurde bei einem Treffen der Innenminister in Flensburg vereinbart. Die neue Sicherheitstaskforce soll aber auch auf andere hybride Bedrohungen reagieren, so Bundesinnenminister Dobrindt.
3: Wir reden hier in der Ostsee von gekappten Unterwasserkabeln, von Anschlagsversuchen, von Desinformationskampagnen. Alles dient der Destabilisierung unserer Gesellschaften, der Politik, unserer Demokratien.
1: Das Land Berlin wird nach einem Hackerangriff erpresst, will laut regierendem Bürgermeister Wegner aber nicht auf die Forderung eingehen. Mitte August hatte die Attacke die Berliner Behörden zum Teil lahmgelegt. Es wird immer noch geprüft, welche Daten gestohlen wurden. Die Hacker behaupten laut einem Spiegelbericht an etliche Daten gekommen zu sein und sie drohen damit, sie zu veröffentlichen, sollten sie nicht gut 2 Millionen Euro in Bitcoin bekommen. Norwegen nimmt Abschied von König Harald. Tausende Menschen legten Blumen und Karten vor dem Palast in Oslo nieder. Viele umarmten sich und weinten. Am Abend wurde der Sarg durch die Hauptstadt zum Schloss gefahren. Im ganzen Land läuteten die Kirchenglocken. Harald soll zunächst in der Schlosskapelle aufgebahrt werden. Bis zu seiner Beisetzung gilt Staatstrauer. Mit Haralds Tod rückt sein Sohn Håkon auf den Thron. Hertha BSC hat sich an die Spitze der zweiten Fußball-Bundesliga gesetzt. Bei Eintracht Braunschweig hat das Team einen Rückstand in ein fulminantes 5:3 verwandelt. Für Hertha war es der dritte Sieg im dritten Spiel.
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1: Es ist 5:05. Ich bin Cornelius Dreger. Guten Abend. Deutschland und die anderen Ostseestaaten wollen beim Thema Drohnenabwehr enger zusammenarbeiten und auch auf andere Bedrohungen wie Desinformationskampagnen oder gekappte Unterwasserkabel stärker reagieren. Bei einem Treffen der Innenminister in Flensburg wurde vereinbart, dafür eine neue Taskforce zu gründen, Bundesinnenminister Dobrindt sagte.
2: Unser Ziel ist es, dass wir noch stärker gemeinsam innerhalb des Ostseeraums, innerhalb Europas abgestimmt uns gegen diese hybriden Bedrohungen schützen. Wir wollen schlichtweg schneller aufklären, abschrecken, abwehren.
1: Eine Hackergruppe erpresst das Land Berlin und droht offenbar damit, gestohlene Daten zu veröffentlichen. Tom Husse mit den Einzelheiten.
3: Mitte August hatte ein Hackerangriff die Berliner Verwaltung zum Teil über Tage lahmgelegt. Nun behaupten die Hacker laut Spiegel, dabei eine erhebliche Menge Daten gestohlen zu haben. Und diese Daten wollen sie nun veröffentlichen, sollten sie nicht gut 2 Millionen Euro in Bitcoin bekommen. Berlins regierender Bürgermeister Wegner hat jedoch schon erklärt, man werde sich nicht erpressen lassen. Es werde mit Hochdruck daran gearbeitet, die Täter zu fassen.
1: Norwegen nimmt Abschied von König Harald. Tausende Menschen legten Blumen und Karten vor dem Palast in Oslo nieder. Viele umarmten sich und weinten. Am Abend wurde der Sarg durch die Hauptstadt zum Schloss gefahren. Harald soll zunächst in der Schlosskapelle aufgebahrt werden. Aus dem Flutgebiet in Nepal ist eine deutsche Familie gerettet worden. Sie wurde unverletzt in Sicherheit gebracht. Laut Auswärtigem Amt wird eine hohe einstellige Zahl Deutsche nach der katastrophalen Sturzflut weiter vermisst. Insgesamt ist von 2.400 Vermissten und fast 600 Toten die Rede. Der FC Bayern München hat das Bundesliga-Eröffnungsspiel klar gewonnen. Gegen den VfB Stuttgart hieß es am Ende 5:1. Bayern-Trainer Vincent Kompany sagte bei Sky:
4: Am Anfang war unheimlich schwierig, aber das ist normal. Wir wissen, dass Stuttgart ist einfach körperlich und physisch sehr, sehr stark. Haben auch gute offensive Spiele, haben letzte Saison auch viele Tore gemacht. Aber wir sind ruhig geblieben und die Chancen sind immer größer geworden. Und am Ende glaube ich, dass wir verdient gewonnen haben, aber das war nicht leicht.
1: Hertha BSC hat sich an die Spitze der zweiten Fußball-Bundesliga gesetzt. Bei Eintracht Braunschweig hat das Team einen Rückstand in ein fulminantes 5:3 verwandelt. Für Hertha war es der dritte Sieg im dritten Spiel.
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1: Es ist 5:05. Ich bin Cornelius Dreger. Gemeinsame Übungen, neue Technologien und eine neue Taskforce. Die Ostseestaaten wollen beim Thema Drohnenabwehr künftig enger zusammenarbeiten. Das wurde bei einem Treffen der Innenminister in Flensburg vereinbart. Die neue Sicherheitstaskforce soll aber auch auf andere hybride Bedrohungen reagieren, so Bundesinnenminister Dobrindt.
2: Wir reden hier in der Ostsee von gekappten Unterwasserkabeln, von Anschlagsversuchen, von Desinformationskampagnen. Alles dient der Destabilisierung unserer Gesellschaften, der Politik, unserer Demokratien.
1: Das Land Berlin wird nach einem Hackerangriff erpresst, will laut regierendem Bürgermeister Wegner aber nicht auf die Forderung eingehen. Mitte August hatte die Attacke die Berliner Behörden zum Teil lahmgelegt. Es wird immer noch geprüft, welche Daten gestohlen wurden. Die Hacker behaupten laut einem Spiegelbericht, an etliche Daten gekommen zu sein und sie drohen damit, sie zu veröffentlichen, sollten sie nicht gut 2 Millionen Euro in Bitcoin bekommen. Wegen der Lage in Ceuta bittet Spanien jetzt die EU um Unterstützung. Dabei geht es vor allem um die Bearbeitung von Asylanträgen. In der Exklave war es zuletzt zu gewaltsamen Protesten und Zusammenstößen gekommen. Nach Regierungsangaben sind noch mehrere tausend Migranten in Ceuta. Norwegen hat einen neuen König. Nach dem Tod von Harald V. ist jetzt automatisch sein Sohn Håkon aufgerückt. Eine Krönung ist dafür nicht notwendig. Harald war gestern im Alter von 89 Jahren gestorben. Die Trauer in Norwegen und die Anteilnahme in ganz Europa ist groß. Der FC Bayern macht zum Bundesliga-Start genau da weiter, wo er vor der Sommerpause aufgehört hat. Im Eröffnungsspiel gegen den VfB Stuttgart haben die Bayern am Ende deutlich mit 5:1 gewonnen. Das Team von Trainer Vincent Kompany ließ sich auch nicht vom zwischenzeitlichen Ausgleich der Stuttgarter schocken. Bayern-Spieler und Torschütze zum 4:1 Alexander Pavlovic sagte bei Sky:
3: Wir haben von Anfang bis Ende alles gegeben und ist oft gegen Stuttgart so, dass sie mit der zweiten Hälfte ein bisschen einbrechen, nicht mehr so viel Kraft haben und es war heute wieder so und wir machen immer weiter, hören nicht auf und machen unsere Tore.
1: Hertha BSC hat sich an die Spitze der zweiten Fußball-Bundesliga gesetzt. Bei Eintracht Braunschweig hat das Team einen Rückstand in ein fulminantes 5:3 verwandelt. Für Hertha war es der dritte Sieg im dritten Spiel.
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1: Es ist 5:05. Ich bin Cornelius Dreger. Deutschland und die anderen Ostseestaaten wollen beim Thema Drohnenabwehr enger zusammenarbeiten und auch auf andere Bedrohungen wie Desinformationskampagnen oder gekappte Unterwasserkabel stärker reagieren. Bei einem Treffen der Innenminister in Flensburg wurde vereinbart, dafür eine neue Taskforce zu gründen. Bundesinnenminister Dobrindt sagte:
2: Unser Ziel ist es, dass wir noch stärker gemeinsam innerhalb des Ostseeraums, innerhalb Europas abgestimmt uns gegen diese hybriden Bedrohungen schützen. Wir wollen schlichtweg schneller aufklären, abschrecken, abwehren.
1: Eine Hackergruppe erpresst das Land Berlin und droht offenbar damit, gestohlene Daten zu veröffentlichen. Tom Husse mit den Einzelheiten.
3: Mitte August hat ein

0: Hackerangriff die Berliner Verwaltung zum Teil über Tage lahmgelegt. Nun behaupten die Hacker laut Spiegel, dabei eine erhebliche Menge Daten gestohlen zu haben. Und diese Daten wollen sie nun veröffentlichen, sollten sie nicht gut 2 Millionen Euro in Bitcoin bekommen. Berlins regierender Bürgermeister Wegner hat jedoch schon erklärt, man werde sich nicht erpressen lassen. Es werde mit Hochdruck daran gearbeitet, die Täter zu fassen.
1: Norwegen nimmt Abschied von König Harald. Tausende Menschen legten Blumen und Karten vor dem Palast in Oslo nieder. Viele umarmten sich und weinten. Am Abend wurde der Sarg durch die Hauptstadt zum Schloss gefahren. Harald soll zunächst in der Schlosskapelle aufgebahrt werden. US-Präsident Trump hat einen Öldeal mit Venezuela verkündet. Die USA erhalten die Mehrheitskontrolle über 65 Milliarden Barrel venezolanisches Erdöl. Die US-Ölreserven würden sich dadurch mehr als verdoppeln. Im Januar hatten die USA Venezuelas damaligen Präsidenten Maduro gefangen genommen. Der FC Bayern München hat das Bundesliga-Eröffnungsspiel klar gewonnen. Gegen den VfB Stuttgart hieß es am Ende 5:1. Bayern-Trainer Vincent Kompany sagte bei Sky:
2: Am Anfang war unheimlich schwierig, aber das ist normal. Wir wissen, dass Stuttgart ist einfach körperlich und physisch sehr, sehr stark. Haben auch gute offensive Spiele, haben letzte Saison auch viele Tore gemacht. Aber wir sind ruhig geblieben und die Chancen sind immer größer geworden. Und am Ende glaube ich, dass wir verdient gewonnen haben, aber das war nicht leicht.
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